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1: Guten Morgen.
2: Ja, Patrick hat nach wie vor frei. Das ist ein bisschen ärgerlich. Nein, das ist natürlich überhaupt nicht ärgerlich.
3: Denn
2: Pascal ist deswegen da. Ihr habt heute die Chance, auch gegen Pascal anzutreten. Ja. Im Hamburg-Battle. Vielleicht habt ihr Bock auf einen Pizzagutschein. Ne?
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0: Battle. Und da spielt heute Morgen die Imka mit aus Elmshorn. Moin.
1: Schönen guten Morgen.
2: Guten Morgen.
0: Du darfst gegen Pascal antreten, der ist ja für Patrick mit am Start. Und ich stelle euch abwechselnd eine Minute lang Fragen. Wenn ihr richtig antwortet, ist automatisch der oder die andere dran. Und bei wem nach 60 Sekunden der Countdown im Hintergrund klingelt, der oder diejenige hat leider verloren. Imka, wer soll anfangen? Du oder Patrick?
1: Oder Pascal?
0: Oh, jetzt wird schwierig.
1: Ich fang an.
2: Ja, jetzt Konzentration, weil die am allermeisten.
0: Okay, dann legen wir los. Imka, erste Frage an dich. Heute haben die Zwillinge Cole und Dylan Sprouse Geburtstag. Wie heißt denn die Kinderserie, in der sie in einem Hotel wohnen?
1: Keine Ahnung.
0: Es wäre Hotel Zack & Cody gewesen.
1: Und ich lebe trotzdem länger.
0: Du nochmal. Auch Meghan, die Frau von Prinz Harry, hat heute Geburtstag. Wie ist ihr bürgerlicher Nachname?
1: Oh, komme ich nicht drauf. Weiß ich nicht.
0: Meghan Markle wäre es gewesen.
1: Ja,
0: du nochmal. Ja, da fällt es einem wie Schuppen von den Augen. Heute ist Tag des Champagners. Das weißt du jetzt aber, Imka. Aus welchem Land kommt dieser Alkohol?
1: Ich hoffe, Frankreich.
0: Jawohl. Pascal, du bist dran. Heute feiern wir auch den Tag der Eule. Wie heißt denn die Schneeeule von Harry Potter?
2: Wenn es eine Sache gibt, von der ich keine Ahnung habe, dann ist es Harry Potter. Weiter weiß ich nicht.
0: Es wäre Hedwig gewesen. Schande über dich. Du bist doch mal dran, Pascal. Dann ist gestern die Speedweek bei uns in Hamburg gestartet. Was ist denn die Richtgeschwindigkeit auf Autobahn ohne Geschwindigkeitsbegrenzung?
2: 130.
0: Nein, das weiß er. Du bist dran, Imka. Und gestern ist mal... Nein.
1: Ja,
0: ich
1: super.
0: Hätte es dir gegönnt, Imka.
1: Danke.
0: Naja, immerhin waren zwei richtige Antworten dabei.
1: Na, immerhin. Ich glaube nur eine, oder?
0: Ja, für jeweils eine.
2: Jeweils,
0: halt,
2: ja.
0: Ihr habt euch da beide nicht mit rumbekleckert.
2: Nee,
0: aber
2: überhaupt nicht.
1: Imka, du, aber weißt du, es gibt Dinge, die muss man auch nicht wissen. Da
0: richtig,
1: kann ich auch mit leben, ehrlich.
0: Sehr gut. Für dich gibt es auch definitiv nochmal eine Revanche, okay?
1: Ich freue mich. Habt einen schönen Tag.
0: Den wünschen wir dir auch. Ciao.
1: Bis ganz bald. Tschüss.
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0: 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Guten Morgen, gleich noch To Love Somebody von Holly Humberstone. Pascal mit am Start.
1: Guten Morgen.
0: Patrick hat Urlaub.
1: Ja, so sieht's aus. Und man muss ja sagen, letzte Woche ist ja der neue Spider-Man in die Kinos gekommen.
0: Oh mein Gott, den muss ich noch gucken.
1: Willst du ihn dir noch angucken?
0: Ich sag, Spider-Man ist mein absoluter Lieblingsheld.
1: Ja?
0: Mein Lieblings-Superheld.
1: Wirklich?
0: Ja. Also, von Marvel ist es Spider-Man, von DC ist es Batman. Aber okay. Spider-Man ist schon echt cool.
1: Reicht auch, ist auch okay. Mhm. Ich bin ja kein so ein Fantasy-Typ, muss ich sagen.
0: Fantasy.
1: Für mich ist es Fantasy, weil Spider-Man würde ja bei uns in Deutschland nicht leben können. Sind wir mal ganz ehrlich. Mhm. Gibt's nicht, geht nicht.
0: Nee, okay.
1: Ich habe jetzt so einen Beitrag gesehen von Funk. Da zum Beispiel haben sie einfach mal erklärt, zum Beispiel nach DIN EN892-Norm bräuchte Spider-Man erstmal eine CE-Zertifizierung für die ganzen Spinnennetze, um Menschen zu tragen. Das wäre schon mal Punkt 1, der nicht funktioniert.
0: Okay, stimmt, ansonsten, der darf dann ja nicht quasi, weil dann ist es nicht abgesichert.
1: Ist nicht abgesichert, geht nicht, ist Fantasy.
0: TÜV ist auch nicht mit dabei.
1: Die zweite, die Norm EN363 zum Beispiel, die würde besagen, dass er ein zweites Seil braucht, um Menschen zu tragen.
0: Also so ein Sicherungsseil.
1: Ein Backup-Seil. Mhm. Und auch nochmal nach DIN EN397 bräuchte er einen Helm, eine Warnweste und Schutzanzüge. Und das würde ja unfassbar uncool aussehen.
0: Stimmt. Dann also wäre Spider-Man nicht mehr mein Lieblingsheld.
1: Ganz ehrlich, ich stehe zu den ganzen Normen.
0: Ja.
1: Und ja, deswegen ist das zu viel Fantasy
0: da
1: für mich.
0: Ich
1: würde gerne Doku einfach sehen über Spider-Man.
0: Genau, und einen neuen Superhelden irgendwie.
1: Und einen neuen Superhelden in Warnweste mit dem Helm.
0: Mr. Dean Norm.
1: Ja.
0: Das wäre doch was. Mensch, genau, den können wir hier mal in Deutschland machen. Den
1: tolle Sache.

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2: Ja, Patrick noch frei, aber Pascal mit am Start.
3: Guten Morgen.
2: Und du musst gleich auch mitraten bei einer Runde Fakt oder Fake, ob meine Behauptungen stimmen oder ob die nun ausgedacht sind.
3: Ich bin gespannt, ob ich das hinkriege heute Morgen schon.
2: Warst du schon mal auf Korfu? Bist ja auch schon rumgekommen.
3: Ja, aber Korfu war ich noch nie, ne?
2: Oh, dann hast du vielleicht keine guten Karten gleich bei meinen Behauptungen.
3: Ja. Klären wir hier gleich nach Hack Yourself von Kamrat und jetzt erstmal All the Things She Said, Harrison. 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

0: Leute, ich begrüße jetzt Pascal natürlich mit im Studio.
1: Guten Morgen.
0: Und Giselle auch gerade wieder mit dabei, denn ich habe zwei Behauptungen, ihr müsst raten, stimmen die oder sind sie nur ausgedacht? Es gibt eine Runde Fakt oder Fake. Ich leg direkt los. Es ist Urlaubszeit und da fliegt der ein oder andere vielleicht auch auf die schöne Insel Korfu. Menschen, die aber dort leben, die Einheimischen, die nennt man Korfioten und Korfioten. Ist das Fakt oder Fake?
2: Also ich glaube, das könnte tatsächlich stimmen, weil das ist so ein irgendwie spezieller Name. Das kann ich mir schon gut vorstellen, dass es stimmt.
1: Nein, ich kann mir irgendwie nicht vorstellen, dass man sie Korfianer und Korfianen nennt. Das klingt irgendwie auch ganz, ganz merkwürdig. Das heißt, es muss irgendeinen anderen Namen dafür geben. Und Korfioten vielleicht, ja, wer weiß. Ich sage auch mal Fakt.
0: Nennt man Menschen, die auf Korfu leben, wirklich Korfioten und Korfioten? Das ist ein
3: Fakt.
0: Stimmt tatsächlich. Oh, ah. Also ihr seid zwar keine Korfioten, aber ihr seid richtige...
1: Nein, was willst du sagen?
2: Ich dachte auch, da kommt jetzt
1: ein Idioten.
0: das hast du jetzt gesagt. Ich wollte sagen, ihr seid clevere Menschen.
1: Also, okay.
0: Wer häufig Mützen trägt, der bekommt schneller Haarausfall. Ist das Fakt oder Fake?
2: Das mit den Mützen ist so eine Sache. Ich trage ja auch manchmal Mütze im Winter natürlich. Und ich muss sagen, Leute, an den Seiten, euch ist vielleicht noch nicht aufgefallen, aber da ist manchmal ein bisschen nicht so gut aus.
0: Geheimratsecken.
2: Ja, die sind da schon auf Start. Ich glaube, das kann schon stimmen, wegen der, auch wenn das so scheuert und so. Also ich glaube, das ist tatsächlich ein Fakt.
1: Na, dann muss das ein Fake sein, weil ich trage nicht so häufig Mützen, ehrlicherweise.
0: Und bei dir gehen die Haare auch schon wieder.
1: Naja, also Giselle sagt es ja gerade, deswegen ich würde sagen, das ist ein Fake.
0: Okay, bekommt man wirklich schneller Haarausfall, wenn man häufig Mützen trägt? Das ist ein
3: Fake.
0: Nee, tatsächlich glaubt man das oft, auch genau aus diesem Grund, weil es scheuert oder so. Aber eigentlich begünstigt es keinen Haarausfall. Natürlich, wenn man richtig feste, harte Mützen trägt, die eigentlich zu eng sind und die so ein bisschen an den Haaren ziehen, dann ist das nicht gut. Und dann werden vielleicht auch die ein oder andere Haare rausgerissen, auch mit der Wurzel, was natürlich nicht ganz so gut ist. Aber ihr könnt trotzdem weiterhin jetzt auch im Sommer Cabbies tragen. Die Haare solltet ihr deswegen nicht verlieren.
2: Yay!
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1: Und da gibt's heute was Neues von Norma Jean Martin. Die kennen wir schon von ganz vielen anderen Nummern. Immer ganz gerne mit DJs zusammengearbeitet, zum Beispiel mit Offenbach. Da hört man schon, die hat echt eine prägnante, einmalige Stimme. Michael Schulte hat zum Beispiel auch schon mit ihr eine Nummer gemacht oder auch Paul Kalkbrenner, für den hat sie auch schon gesungen. Sie ist auch als Songwriterin unterwegs, hat zum Beispiel Songs für Lena geschrieben oder auch mal für Ronan Keating. Und jetzt hat sie auch mal eine Nummer für sich gemacht, nur für sich, sie ganz allein, I Am The Sun. Und da macht ihre Stimme eigentlich auch schon die ganze Arbeit. Die ist einfach einzigartig und richtig gut. Wir hören rein. Das ist die neue Nummer von Norma Jean Martin hier beim Energy Soundcheck. I Am The Sun. 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
1: Das war falsch. So, warte mal. Jetzt machen wir es nochmal ganz entspannt. Also, wir brauchen das hier.
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3: Das klingt doch passend.
1: Jawohl, guten Morgen. Auf den Straßen ist momentan nichts los. Ich weiß gar nicht, warum ich jetzt anfange. Jetzt bin ich komplett verwirrt. Pascal, du bist dran mit dem Wetter.
3: Ich starte nochmal kurz rein. Ich kann Ihnen vorhin sagen, als ich auf dem Weg hier zur Arbeit war, hat es unfassbar doll einmal geregnet. Mhm. Und genau so geht es auch irgendwie den ganzen Tag schon ein bisschen weiter. Aktuell haben wir 19 Grad. Maximal bekommen wir heute noch 30 Grad. Aber zwischendurch immer wieder Regen. Heute Abend könnte es sogar eventuell nochmal gewittern.
1: Ich habe schon gesagt, nichts los auf den Straßen. Fahrt trotzdem ein bisschen vorsichtiger bei dem Nieselregen oder dem Regen, den wir da gerade haben. Da kann die Sicht ein bisschen schlechter sein. Außerdem ist jetzt so langsam wieder die Zeit, ne, dass es morgens noch nicht so richtig hell ist. Aber das macht ihr schon. Falls ihr was sehen solltet, sagt Bescheid. Die Nummer ist 040 48 001 971. Nichts zum Regen hat Laurenz heute Morgen. Guten Morgen. Der hat alles Weitere. Da gibt's was anderes, was gerade ein bisschen Probleme macht, ne, in Europa.
4: So, bevor wir losziehen, Laurenz, was müssen wir wissen?
5: Naja, in erster Linie, dass das Niedrigwasser hier bei uns in Europa gerade richtig Probleme macht. Am Rhein werden in den nächsten Tagen noch niedrigere Pegel erwartet. Das könnte die Schifffahrt weiter ausbremsen. Und an der Donau wird es dann sogar noch extremer. In Rumänien hat das Militär jetzt nämlich sogar einen Felsen gesprengt, damit ein Atomkraftwerk genug Kühlwasser bekommt. Ja, und auch Ungarn musste schon Maßnahmen ergreifen, um sein Atomkraftwerk weiter betreiben zu können. Ja, und dann wird's auch in ganz Deutschland wieder richtig heiß werden. Da sind teilweise bis zu 38 Grad drin. Gleichzeitig steigt im Nordosten, also Richtung Berlin, Brandenburg und Mecklenburg-Vorpommern, das Risiko für richtig kräftige Gewitter. Und am Abend ziehen dann noch aus dem Südwesten teils richtig schwere Unwetter auf. Und wo der Regen ausbleibt, vor allem in trockenen Regionen, bleibt die Waldbrandgefahr weiter hoch bis sogar extrem hoch. So, und zum Schluss schauen wir jetzt nochmal ganz flink rüber nach Dortmund. Die fahren da jetzt nämlich mit brandneuen Stadtbahnen und die sind da ganz bewusst extra ohne Klimaanlage unterwegs. Die Stadtwerke wollten damit rund 70 Millionen Euro und jede Menge Strom sparen. Jetzt gibt's aber Ärger, weil die Bahn bei über 30 Grad richtig heiß werden.
1: Danke dir.
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1: So, einen wunderschönen Start in diesen Montagmorgen.
2: Guten Morgen.
1: Bei uns ein bisschen durcheinander hier noch, aber wir sortieren uns jetzt noch.
2: Ja, so machen wir das. Machen wir gleich. Wollen wir mit euch ein bisschen quatschen nach Felix Jen und Jay Hart und jetzt erstmal Alex Warren. Entspannt für den Dienstagmorgen. Fever Dream hier bei Energy.

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0: Morgen.
1: Guten Morgen. Ihr seid bei Energy. Shakira gleich noch mit Burna Boy und Die Die. Ja, und ich weiß, es liegt wahrscheinlich auch so ein bisschen an den Regenwolken, die gerade über Hamburg hängen. Aber natürlich auch daran, dass, ihr könnt es nicht anders sagen, die Tage wieder kürzer werden.
0: Ja.
1: Aber heute Morgen habe ich so das allererste Mal gedacht, als ich aufgestanden bin, boah, ist das wieder dunkel
0: oder
1: draußen?
0: Habe ich heute Morgen auch das erste Mal gedacht. Ja. Dachte ich so, ey, wirklich, man hat das Gefühl, es ist wieder Herbst.
1: Mhm. Aber noch haben wir ja Sommer.
0: Noch nicht, zum Glück.
1: Mhm.
0: 29 Tage, beziehungsweise, nee, Quatsch, 28 Tage dauert noch genau.
1: Ah.
0: Bis zum meteorologischen Herbstanfang.
1: Ist das so
0: bis
1: am 1. Zum, September?
0: Ja, genau. Bis zum astronomischen dauert es noch ein bisschen länger. Das sind noch 50 Tage.
1: Mhm.
0: Und dann kommen ja auch wieder so Feiertage wie Halloween, ehrlicherweise.
1: Oh Gott, wie lange haben wir da
0: zum
1: noch?
0: Zum Beispiel 88 Tage.
1: 88 Tage bis Halloween.
0: 88 Tage bis Halloween. Und dann aber, was für mich immer wieder ein Highlight ist, weil dann finde ich, ist irgendwie der Winter richtig eingeläutet. Und dann ist auch irgendwie so die schöne Winterzeit, sage ich mal, so der erste Advent. Das dauert noch 117 Tage.
1: Aha.
0: Und dann Heiligabend in 142 Tagen.
1: Oh, ich
0: klingt irgendwie auch gar nicht mehr so
1: das,
0: viel, oder?
1: Ich weiß gar nicht, ob ich das alles jetzt noch hören möchte. Ich habe so Angst vor dieser Zeit wieder. Weiß ich nicht,
0: ja,
1: kann es
0: stimmt.
1: Nicht anders sagen. Ich finde es so blöd, dass der Sommer immer irgendwie so schnell dann auch wieder vorbei ist.
0: Ja, das stimmt.
1: Naja, wir nutzen den jetzt noch aus. Heute soll es ja auch irgendwann wieder trockener bleiben, ne?
0: Ja.
1: Also trocken werden.
0: Aber ab morgen zumindest wird es richtig schön wieder.
1: Ja?
0: Ja.
1: Sehr schön, okay. Wenn
0: darauf
1: du das sagst,
0: freuen.
1: Dann vertraue ich da drauf.
0: So.
1: Und wir vergessen einfach das, was du jetzt gerade gesagt
0: ja,
1: hast. Wie viele Tage waren es jetzt noch? 127 oder was bis Weihnachten?
0: Nee, 142.
1: Doch, ja, ja dann.
0: Dann ist auch ganz viel Zeit.

0: Regenwolken über Hamburg. Guten Morgen, schön, dass ihr mit dabei seid. Energy ist an, Pascal mit am Start. Bleibt das heute so regnerisch?
1: Ja, aktuell haben wir 19 Grad. Den ganzen Tag ist ein Mix, ja, aus Regen und zwischendurch mal wieder so ein paar Wolken mit dabei. Es kann aber auch mal die Sonne rauskommen. Alles haben wir heute einfach.
0: Und Maximaltemperatur hast du gar nicht gesagt?
1: Nee, habe ich nicht gesagt. Maximal 30 Grad heute.
0: Das ist doch schon mal was Positives.
1: Ja.
0: Dann könnt ihr jetzt mitzocken bei einer Runde Stadtland Energy. Da sichert ihr euch einfach mal das Dinner für zwei Personen bei Mr. Kau in Langenhorn. Die gibt's aber auch noch zum Beispiel in Barmbek oder in der City und da könnt ihr schön euch Korean Barbecue gönnen. All you can eat, by the way. Wir zocken nach Ugel mit Move into the Sun.

0: 6.20 Uhr.
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0: Und der Versuch zu heute Morgen. Fabian aus Kaltenkirchen, moin.
2: Guten Morgen.
3: Guten Morgen.
0: Ich drücke hier auf den Buchstabengenerator, der spuckt den Buchstaben raus und mit dem geht's rein in die Stadt-Land-Energy-Kategorien, okay?
2: Ja, wunderbar.
3: F. Das ist das F wie der Fischmarkt zum Beispiel.
0: Oder wie Fabian.
3: Oder wie Fabian.
0: Ha, guck mal, vielleicht bringt dein Buchstabe dir Glück. Wir starten rein in die Stadt-Land-Energy-Kategorien. Und vorweg, du bräuchtest mindestens 7 Begriffe, denn Jenny liegt vorne mit 6, ja?
2: Okay.
0: Eine Stadt mit F.
2: In Frankfurt.
0: Ein Land mit F.
2: Frankreich.
0: Eine Süßigkeit mit F. Dann sag weiter.
2: Weiter.
0: Eine Superkraft mit F.
2: Weiter.
0: Etwas im Kühlschrank mit F.
2: Fisch.
0: Ein Hobby mit F.
2: Fußball.
0: Etwas im Badezimmer mit F.
2: Fliesen.
0: Ein Musiker oder eine Musikerin mit F.
2: Weiter.
0: Eine Handy-App mit F.
2: Weiter.
0: Ein Fortbewegungsmittel mit F.
2: Fahrrad.
0: Ein Verb mit F.
2: Weiter.
0: Ein Geburtstagsgeschenk mit F. Und da ist die Zeit vorbei. Es waren wie viel?
3: 6 Begriffe nochmal, leider. Das hat leider damit nicht gereicht.
0: Schade,
3: weil Jenny schon vorgelegt hat mit 6 Begriffen.
0: Aber egal, du hast es trotzdem stark gemacht. Immer schnell weitergesagt, wenn du nicht Bescheid wusstest. Und dann, ja, so wird es eigentlich gemacht. Egal, für dich gibt's eine Revanche, okay?
2: Alles klar, danke.
0: Und jetzt könnt ihr es versuchen. 7 Begriffe bräuchte ihr mindestens, um euch das Dinner für 2 bei Mr. Kao in Langenhorn zu sichern. 040 48 00 17 und 90 1. Jetzt einfach schon mal eine WhatsApp schicken und morgen mit dabei sein.

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3: Guten Morgen, ihr seid bei Energy und bei uns gibt's immer die besten neuen Hits. Gleich zum Beispiel haben wir hier noch Harry Styles mit American Girls. Und Pascal, ich bin ein bisschen enttäuscht.
4: Ja, warum das denn
3: dass jetzt? Du mich hier heute Morgen nicht mit einem Champagner begrüßt hast.
4: Mit einem Champagner?
3: Heute ist Welttag des Champagners.
4: Oh, und da hätte ich jetzt mal Lust drauf.
3: So ein kleines Gläschen, wenn wir mal mitbringen Gläschen können. Ich habe mal geguckt, der teuerste Champagner der Welt, der kostet übrigens die Magnum-Flasche, 2,5 Millionen US-Dollar. Das sind ungefähr 2,3 Millionen Euro. Das ist der Champagner Avenue. New Foch.
4: Ja,
3: und der hohe Preis ist damit gerechtfertigt, dass auf der Flasche ein hohes digitales NFT ist und so ein Kunstwerk da drauf ist. Also deswegen ist die Flasche so teuer, nicht wegen des Inhalts.
4: Du, dann würde ich doch einfach mal vorschlagen, Inhalt köpfen wir an so einem klassischen Samstagabend. Kurz mal einschenken, alles gut.
3: Ja, genau.
4: Und dann behältst du die Flasche hinterher, ist doch alles wunderbar.
3: Perfekt, oder wie Claudia Obert sagt.
5: Champagner ist nun wirklich kein Luxus. Diese französische Limonade ist Grundnahrungsmittel.
3: So.
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3: Es ist 6:30.
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4: Aktuell haben wir schon 19 Grad, maximal bekommen wir heute 30 Grad. Und ich sag mal, heute Vormittag wird es noch so ein bisschen regnen, da kommt wieder so eine Phase, da kommt die Sonne auch wieder raus. Dann kann es heute Nachmittag auch noch mal so ein bisschen regnen, eventuell sogar gewittern. Und dann pünktlich zum Feierabend soll es wirklich eigentlich noch mal ganz schön werden. Ein Mix aus Sonne und Wolken ist mit dabei.
3: Dann schauen wir auf die Straßen, hier ist nichts los, freie Fahrt für euch. Falls ihr was sehen solltet, sagt Bescheid. Die Nummer ist 040 48 001 97 1. Ihr könnt auch Blitzer melden und wir wünschen natürlich eine gute Fahrt. Alles Weitere, das gibt's heute Morgen von Laurenz.
25: Ja, und da gibt's ja wirklich einige interessante Themen heute Morgen. Zum Beispiel, dass es ja seit Tagen richtig trocken bei uns in Deutschland ist. Und das merkt man jetzt sogar in der Seefahrt. Der Rhein hat nämlich aktuell so wenig Wasser wie selten zuvor. Und das wird langsam zum Problem für die Wirtschaft. Viele Schiffe können nämlich wegen des flachen Wasserpegels nur noch einen Bruchteil ihrer Ladung transportieren, was die Kosten für Industrie und Energie natürlich deutlich nach oben treibt. Jetzt will aber Verkehrsminister Bilger mit Experten über Lösungen beraten. Ja, und dann haben wir noch brandneue Zahlen für euch. Die Deutschen gehen nämlich wieder richtig gerne auf Konzerte. Letztes Jahr waren fast 75 Millionen Menschen bei Live-Musik mit dabei. Das sind so viele wie seit Corona nicht mehr. Insgesamt gab es über 267.000 Konzerte, die meisten davon in Bayern. Und bei den Städten, da lag allerdings Berlin ganz vorne. Und dann hat RTL-Moderatorin Katja Burkhardt einen richtigen Urlaubsfall erlebt. Sie ist nämlich mit ihrem Mann in Italien auf der Autobahn liegen geblieben, weil der Tank einfach leer war. Das alles bei 35 Grad, da mussten sie dann auf Hilfe warten. Katja hat die ganze Panne aber mit Humor genommen und ihren Mann ordentlich aufgezogen damit. Und am Ende kostete diese unfreiwillige Pause einfach mal 148 Euro.
3: Boah, das geht aber noch. Ich dachte, es wird teurer, wenn man
4: das dachte ich auch, ehrlicherweise. Das stimmt.
3: Glück für Katja, würde ich sagen. Ja. Danke dir, Laurenz.
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3: Ja, und Patrick macht heute Urlaubspause, deswegen ist Pascal ja mit am Start.
4: Guten Morgen.
3: Bei uns geht's aber nach wie vor natürlich immer die besten neuen Hits. Wir freuen uns auf Tiffany Ares, die gibt's gleich mit Vertigo.
4: Und das hier ist für euch Harry Styles, American Girls.

0: Wir kennen den Song alle, wir können den Tanz, aber weiß irgendjemand, was der bedeutet? Falls nicht, dann aufgepasst, Pascal, du bist ja Spanisch-Profi.
1: Ja, absolut, du. Also das ist meine zweite Muttersprache quasi. Der Song ist im Original aus 1993 vom spanischen Duo Los del Rio, also die vom Fluss. Mhm. Die singen über Macarena, junge Frau mit großen Träumen. Sie will nach New York und in teuren Läden shoppen. Ein Freund hat sie auch, Victorino. Als der weg ist, betrügt sie ihn mit seinen zwei Bekannten. Und darum geht's im Wesentlichen in diesem Song. Hätte man auch alles nicht ahnen können, dass die Story so wild ist, aber das ja alles irgendwie auf Spanisch auch ist. Also wirklich, wirklich crazy.
0: Crazy Story hinter dem Song. Und wenn ihr ein bisschen Nachhilfe haben wollt in Spanisch, dann haben wir auf jeden Fall was für euch.
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0: 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Und in dieser Woche ist das der Energy Latin Stream.

0: Ja, da sind sie alle, Bad Bunny und Co. Also hört ihr da, wo ihr unsere Streams findet, natürlich über die energy.de, die Energy-App und über den Smart Speaker.
1: Perfekt auch für das Wetter jetzt, oder nicht?
0: Ja, für den Sommer ist es der perfekte Stream.
1: Richtig gut.
0: Hier gibt's Kygo, Khalid und Griffin. Save my love.

0: Happy Dienstag, ihr seid bei Energy. Guten Morgen. Gleich gibt's hier noch Tampa City mit Self Aware. Und ab nach Italien, würde ich sagen.
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0: Ja, denn passend zur Ferienzeit gibt's gute News aus Italien. Vielleicht kennt ihr das auch. Ihr wollt an den Strand gehen und dann zack, wird da plötzlich Eintritt verlangt. Viele Strandabschnitte in Ostia zum Beispiel, das ist der Stadtstrand von Rom, die werden privat verpachtet. Doch damit ist jetzt bald Schluss mit diesem teuren Spaß, denn die Behörden in Rom wollen da jetzt gegen vorgehen und somit aus den 1,2 Kilometer Gratisstrand, die es da in Rom gibt, 6,5 Kilometer machen. Ja, damit einfach mehr Leute die Strände kosten.

0: Scenic Eclipse 2 eingelaufen. Das ist ein Expeditionsluxusschiff, bietet auch Platz für 114 Suiten, also gar nicht so riesig, und ist normalerweise eher in entfernten Regionen wie der Antarktis unterwegs. Bis heute Abend ist das Schiff jetzt aber noch in Hamburg und dann soll es gegen 18 Uhr von der Feuerwehr mit Wasserfontänen verabschiedet werden.
1: Geil.
2: Yay!
0: Was schätzt du, was so eine 2,5-wöchige Kreuzfahrt auf dem Schiff kostet, Richie?
1: Boah, keine Ahnung. Darüber muss ich mir, glaube ich, keine Gedanken machen.
0: Sachen. Nee, du, 34.000 Euro, aber inklusive eigenem Butler in der Panorama-Suite.
1: Na, dann
0: Schnapper.
1: Check ich doch mal mein Konto.
0: Ja, ne?
1: Tampa City.

0: Guten Morgen, ihr hört Energy am Morgen mit mir, Richie und Pascal heute mit am Start.
1: Und gleich bei uns in der Playlist noch Taylor Swift, Elizabeth Taylor.
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0: 7 Uhr.
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1: Aktuell haben wir 19 Grad bei uns in Hamburg. Maximal bekommen wir heute 30 Grad. Und heute Morgen, da kann es immer noch wieder so ein bisschen regnen. Dann kommt heute Vormittag auch mal zwischendurch wieder die Sonne raus. Heute Nachmittag geht es dann wieder ein bisschen mit Regen weiter. Und unter Umständen auch Gewitter. Und dann pünktlich zum Feierabend soll die Sonne wirklich dann nochmal final rauskommen. Und es soll mal richtig schön werden.
0: Dann schauen wir mal auf die Straßen. Hier bitte aufpassen auf der A7. Hamburg Richtung Hannover in Höhe Waltershof. Hat's gekracht. Hier ist noch nichts abgesichert. Außerdem dauert es länger auf der A1 heute Morgen, Lübeck Richtung Hamburg, 2 Kilometer ab Morfleet und auf der A24 Richtung Hamburg, 2 Kilometer ab Jentfeld. Falls ihr noch irgendwo was sehen solltet, sagt gerne Bescheid. Die Nummer ist 040 48 00 97 1. Und für alles Weitere ist Laurenz mit am Start. Was müssen wir denn heute wissen?
5: Naja, in erster Linie, dass das Niedrigwasser hier bei uns in Europa gerade richtig Probleme macht. Am Rhein werden in den nächsten Tagen noch niedrigere Pegel erwartet. Das könnte die Schifffahrt weiter ausbremsen. Und an der Donau wird es dann sogar noch extremer. In Rumänien hat das Militär jetzt nämlich sogar einen Felsen gesprengt, damit ein Atomkraftwerk genug Kühlwasser bekommt. Ja, und auch Ungarn musste schon Maßnahmen ergreifen, um sein Atomkraftwerk weiter betreiben zu können. Ja, und dann wird's auch in ganz Deutschland wieder richtig heiß werden. Da sind teilweise bis zu 38 Grad drin. Gleichzeitig steigt im Nordosten, also Richtung Berlin, Brandenburg und Mecklenburg-Vorpommern, das Risiko für richtig kräftige Gewitter. Und am Abend ziehen dann noch aus dem Südwesten teils richtig schwere Unwetter auf. Und wo der Regen ausbleibt, vor allem in trockenen Regionen, bleibt die Waldbrandgefahr weiter hoch bis sogar extrem hoch. So, und zum Schluss schauen wir jetzt nochmal ganz flink rüber nach Dortmund. Die fahren da jetzt nämlich mit brandneuen Stadtbahnen und die sind da ganz bewusst extra ohne Klimaanlage unterwegs. Die Stadtwerke wollten damit rund 70 Millionen Euro und jede Menge Strom sparen. Jetzt gibt's aber Ärger, weil die Bahn bei über 30 Grad richtig heiß werden.
0: Ja, das hätte man ja nicht vorher wissen können. Danke dir.
1: Überraschung.
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4: Und hier sind Richie und Patrick.
1: Guten Morgen.
0: Ja, Urlaub ist vorbei und ihr habt tatsächlich keine Erholung? Ja, dann liegt es vielleicht daran, dass ihr unter dem Post-Holiday-Syndrom leidet. Was es damit auf sich hat und was wir dagegen tun können, das klären wir natürlich gleich mal mit einem echten, zertifizierten Psychologen.
1: Machen wir direkt nach Benson Boone und das hier ist für euch Taylor Swift. Entspannt am Dienstagmorgen, Elizabeth Taylor hier bei uns in der Playlist bei Energy.
0: Guten Morgen.

0: Guten Morgen, ihr seid bei Energy. Bei uns gibt's immer die besten neuen Hits. Gleich zum Beispiel noch Bibi Rexha mit New Religion. Oh, dein Mikrofon ist nicht an.
1: Jetzt Richie, wichtige Frage. Fühlst du dich denn jetzt nach dem Urlaub irgendwie erholt?
0: Ja, man merkt es irgendwie schon. Ich bin so nicht ganz bei der Sache, weil irgendwie fühle ich mich genauso wie vor dem Urlaub.
1: Das ist nicht gut. Keine Pausen gegönnt, sag ich dir. Aber es gibt jetzt eine Umfrage von YouGov. Da ist was Spannendes rausgekommen. Mehr als die Hälfte der Deutschen merkt erst im Urlaub, wie müde sie wirklich sind. Jeder Dritte oder jeder Dritte bringt der Urlaub kaum oder sogar keine Erholung. Und jeder Zwölfte oder jede Zwölfte kommt nach dem Urlaub erschöpfter zurück als zuvor.
0: Oh,
1: yeah. Und das ist das Post-Holiday-Syndrom, so nennt man das.
0: Aha.
1: Richie, du gehörst übrigens wahrscheinlich zu den 24%, die kaum einen Unterschied zu vor dem Urlaub merken.
0: Oh ja, ja, ja, irgendwie ist das so. Aber ist das jetzt gut oder schlecht?
1: Naja, für Leute, die einfach vorher schon völlig überfordert waren, ist das natürlich eher schlecht. Aber es ist eben noch nicht aller Tage Abend. Also wie man seinen Urlaub am besten nutzt, um wieder richtig Energie aufzutanken, haben wir mal mit einem Profi besprochen. Professor Dr. Med Volker Busch. Er ist Facharzt für Neurologie und Psychiatrie. Und der hat uns gesagt, dass man einen erholsamen Urlaub sogar richtig vorbereiten sollte.
2: Ich würde mir empfehlen, bevor man anfängt, in den Urlaub zu fahren, ein, zwei Tage vorher die wichtigsten Dinge klären. Also wenn man beispielsweise ein berufliches Projekt vorhat, schon mal planen, was dabei wichtig werden wird. Oder wenn man persönlich einen Konflikt hat, mit das so gut es geht zu klären. Alles, was hilft, die Dinge aus dem Kopf zu bekommen, die einen vorher belasten, erleichtert einem das Abschalten im Urlaub.
0: Ja, das hätte ich noch machen sollen.
1: Nicht gemacht,
0: ja,
1: genau.
0: Ja, ja. Wir haben auch mal geklärt, wie der perfekte Einstieg in den Arbeitsalltag wieder funktioniert. Also das, was ich eigentlich jetzt brauche, beziehungsweise vorher gebraucht hätte. Aber vielleicht steht bei euch der Urlaub ja noch an. Und damit ihr dann wieder schön produktiv in den Arbeitsalltag starten könnt, dann solltet ihr mit dabei sein. Klären wir gleich in so einer halben Stunde. Und jetzt gibt's Bibi Rexha mit New Religion bei Energy.
1: Guten Morgen. Guten Morgen.

0: Guten Morgen, ihr seid bei Energy. Schön, dass ihr mit am Start seid. Pascal auch mit dabei.
1: Guten Morgen, aktuell bei 19 Grad. Maximal bekommen wir heute 30 Grad den ganzen Tag. So ein Mix aus Regen, Sonne und Wolken mit dabei. Aber pünktlich zum Feierabend soll es dann wirklich richtig schön werden.
0: 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Wir zocken drum nach Ed Sheeran mit Photograph.

0: Come home. 20 nach 7.
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0: Und da versucht's heute Morgen die Imka aus Emshorn. Guten Morgen.
2: Schönen guten Morgen.
3: Guten Morgen.
0: Du darfst gegen Pascal antreten, der ist ja für Patrick mit am Start. Und ich stelle euch abwechselnd eine Minute lang Fragen. Wenn ihr richtig antwortet, ist automatisch der oder die andere dran. Und bei mir nach 60 Sekunden der Counter im Hintergrund klingelt. Der oder diejenige hat leider verloren. Imka, wer soll anfangen? Du oder Patrick?
2: Oder
0: Pascal? Oh, jetzt wird schwierig.
2: Ich fang an. Ja.
3: Konzentration, wenn die am allermeisten.
0: Okay, dann legen wir los. Imka, erste Frage an dich. Heute haben die Zwillinge Cole und Dylan Sprouse Geburtstag. Wie heißt denn die Kinderserie, in der sie in einem Hotel wohnen?
2: Keine Ahnung.
0: Es wäre Hotel Zack & Cody gewesen.
2: Und ich lebe trotzdem länger.
0: Du nochmal. Auch Meghan, die Frau von Prinz Harry, hat heute Geburtstag. Wie ist ihr bürgerlicher Nachname?
2: Oh, komme ich nicht drauf. Weiß ich nicht.
0: Meghan Markle wäre es gewesen.
2: Ja,
0: du nochmal. Ja, da fällt es einem wie Schuppen von den Augen. Heute ist Tag des Champagners. Das weißt du jetzt aber, Imka. Aus welchem Land kommt dieser Alkohol?
2: Ich hoffe, Frankreich.
0: Jawohl. Pascal, du bist dran. Heute feiern wir auch den Tag der Eule. Wie heißt denn die Schneeeule von Harry Potter?
3: Wenn es eine Sache gibt, von der ich keine Ahnung habe, dann ist es Harry Potter. Weiter weiß ich nicht.
0: Es wäre Hedwig gewesen. Schande über dich. Du bist doch mal dran, Pascal. Dann ist gestern die Speedweek bei uns in Hamburg gestartet. Was ist denn die Richtgeschwindigkeit auf Autobahn ohne Geschwindigkeitsbegrenzung?
3: 130.
0: Nein, das weiß er. Du bist dran, Imka. Und gestern ist mein... Ah, oh, nein.
2: Ah, ja,
0: ich hätte es dir gegönnt, Imka.
2: Ah,
0: naja, immerhin waren zwei richtige Antworten dabei.
2: Na, immerhin. Ich glaube, nur eine, oder?
0: Ja, für jeweils eine.
3: Jeweils,
0: halt,
3: ja.
0: Ne? Ihr habt euch da beide nicht mit Ruhm bekleckert.
3: Nee,
0: aber
3: überhaupt nicht.
2: Imka, du, aber weißt du, es gibt Dinge, die muss man auch nicht wissen. Da
0: richtig,
2: kann ich auch mit leben, ehrlich.
0: Sehr gut. Für dich gibt es auch definitiv nochmal eine Revanche, okay?
2: Ich freue mich. Habt einen schönen Tag.
0: Den wünsche ich mir auch. Ciao.
2: Bis ganz bald. Tschüss.
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1: Guten Morgen, ihr hört Energy am Morgen mit mir, Richie.
2: Und mit Pascal und gleich noch Teddy Swims, Mr. Know-It-All. Musste ich kurz überlegen, wie ich heiße.
1: Mist. Ja, Mensch, Gott sei Dank, schreib's ja am besten irgendwo
2: auf. Ja, besten, ja.
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1: 7:30 ist es.
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2: Aktuell haben wir 19 Grad bei uns in Hamburg. Maximal bekommen wir heute 30 Grad. Während ihr zur Arbeit fahrt, könnte es noch so ein bisschen regnen. Dann könnte es in der Mittagspause nochmal regnen. Und dann soll es aber heute Abend pünktlich zum Feierabend wirklich richtig schön werden.
1: Ah, da werde ich dich drauf festnageln.
2: Ja, ich hoffe.
1: Wir schauen auf die Straßen. Hier dauert es länger auf der A1 Lübeck Richtung Hamburg. 2 Kilometer ab Morfleth. Die A7 Hannover Richtung Hamburg. 3 Kilometer heute Morgen ab Heimfeld. Es dauert ein bisschen länger auf der A24 für euch heute Richtung Hamburg. 3 Kilometer ab Jenfeld und auf der A25 Richtung Hamburg sind es 3 Kilometer ab Nettelnburg. Habt ihr noch mehr gesehen? Auch Blitzer oder so? Dann sagt Bescheid. Ihr könnt eine WhatsApp schicken oder durchrufen. Die Nummer ist 040 48 001 97 1. Kommt gut und sicher ans Ziel. Und alles Weitere, das gibt's heute Morgen von Laurenz.
10: Ja, und da gibt's ja wirklich einige interessante Themen heute Morgen. Zum Beispiel, dass es ja seit Tagen richtig trocken bei uns in Deutschland ist. Und das merkt man jetzt sogar in der Seefahrt. Der Rhein hat nämlich aktuell so wenig Wasser wie selten zuvor und das wird langsam zum Problem für die Wirtschaft. Viele Schiffe können nämlich wegen des flachen Wasserpegels nur noch einen Bruchteil ihrer Ladung transportieren, was die Kosten für Industrie und Energie natürlich deutlich nach oben treibt. Jetzt will aber Verkehrsminister Bilger mit Experten über Lösungen beraten. Ja, und dann haben wir noch brandneue Zahlen für euch. Die Deutschen gehen nämlich wieder richtig gerne auf Konzerte. Letztes Jahr waren fast 75 Millionen Menschen bei Live-Musik mit dabei. Das sind so viele wie seit Corona nicht mehr. Insgesamt gab es über 267.000 Konzerte, die meisten davon in Bayern. Und bei den Städten, da lag allerdings Berlin ganz vorne. Und dann hat RTL-Moderatorin Katja Burkhardt einen richtigen Urlaubsfall erlebt. Sie ist nämlich mit ihrem Mann in Italien auf der Autobahn liegen geblieben, weil der Tank einfach leer war. Das alles bei 35 Grad, da mussten sie dann auf Hilfe warten. Katja hat die ganze Panne aber mit Humor genommen und ihren Mann ordentlich aufgezogen damit. Und am Ende kostete diese unfreiwillige Pause einfach mal 148 Euro.
1: Ui, danke dir.
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5: 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Denn Julia macht Babypause.
1: 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So, das Post-Holiday-Syndrom. Darüber haben wir heute schon gesprochen, wenn man sich quasi nach dem Urlaub gar nicht richtig erholt fühlt. Wie der perfekte Einstieg in die Arbeit, in den Arbeitsalltag gelingt, das klären wir hier gleich.
2: Nach Milo, und das hier ist für euch Teddy Swims, Mr. Know-It-All.

0: Energy am Morgen läuft bei euch heute Morgen mit Richie und mir Pascal.
1: Ja, wir sitzen ja alle so ein bisschen im gleichen Boot. Der Urlaub ist vorbei, vielleicht bei dem einen oder anderen von euch auch. Und ja, man ist so wieder in einem Arbeitsalltag drin und man will eigentlich direkt wieder neu Urlaub einreichen, weil man schon wieder gefühlt genau da ist, wo man vor dem Urlaub aufgehört hat. Man ist nicht mehr so richtig erholt. Laut neuester YouGov-Umfrage geht es ganz vielen von euch so. Und deswegen haben wir mal mit Professor Dr. Med Volker Busch gesprochen. Der ist Facharzt für Neurologie und Psychiatrie und der kennt sich aus, wie man vor allem auch perfekt Urlaub macht. So im Urlaub, da sagt man ja ganz gerne, oh, 2 Wochen mache ich jetzt erstmal gar nichts. Aber ist das wirklich der richtige Weg zur Entspannung und Erholung?
2: Wir leben heute in einer Zeit, in der sich Freizeit überwiegend im Konsum erschöpft. Und das ist zu wenig. Das Gehirn lechzt eigentlich nach Neuem. Wir sind erlebnishungrige Wesen. Und durch die Tatsache, dass wir da rausgehen, neue Dinge entdecken, mit Neugier uns erkämpfen oder erschließen, erholen wir eigentlich am besten. Also insofern ist es unterm Strich viel wirksamer, wenn man mal was Neues kennenlernt.
0: Jetzt ist bei dem einen oder bei dem anderen der Urlaub vielleicht auch schon zu Ende oder geht bald zu Ende. Wie gelingt denn jetzt der perfekte Einstieg in den Arbeitsalltag wieder? Also so, dass man nicht nach 2 Tagen direkt wieder Urlaub einreichen will.
2: Bevor man arbeitet, 1-2 Tage zu Hause noch so langsam in seinen ursprünglichen Rhythmus wieder eingrooven, das hilft wirklich sehr. Und der erste Tag der Arbeit sollte nicht der absolut härteste sein. Es ist gut, wenn man das Gehirn so ganz langsam daran gewöhnt, dass es jetzt wieder etwas leisten muss.
1: Okay, und wenn es dann doch schon zu spät ist, wie bei mir, gibt es dann noch irgendwie Tipps, um mit Stress im Alltag klarzukommen?
2: Tiefe Atemzüge über die Bauchdecke können ganz akut in einer Stresssituation helfen, runterzukommen. Das ist natürlich sehr punktuell zu sehen, das hilft auch nur in der Sekunde, aber es ist sehr, sehr intensiv, um Stresssymptome abzubauen und dadurch innerlich so ein bisschen ruhig zu werden.
1: Wie sieht so eine Atemübung dann aus?
2: Die effektvollste ist, wenn man 4 Sekunden einatmet und 8 Sekunden ausatmet, muss man ein bisschen üben. Aha. Das hat wahrscheinlich nach allem, was wir wissenschaftlich wissen, den beruhigendsten Effekt auf unser Nervensystem.
1: Ich würde sagen, danke, das testen wir jetzt gleich mal aus, oder? Also 4 Sekunden ein und 8 Sekunden aus. Waren das schon 8?
0: Du hast die Uhr da vorne bei dir.
1: Also ist schon wieder viel zu viel stressig zum Zählen.
0: Schlafen wir auch gleich einfach ein direkt. Also

0: 7.51 Uhr.
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0: So, ich habe zwei Behauptungen. Ihr müsst alle raten, stimmen die oder sind sie nur ausgedacht? Dazu ist natürlich Pascal mit am Start.
2: Guten Morgen.
0: Und auch Praktikantin Emily.
3: Moin.
0: Behauptung Nummer 1. Handys sollte man nie nachts laden. Das macht den Akku kaputt. Ist das ein Fakt oder ein Fake?
2: Oh, also ich habe schon mal gehört, dass wenn man Handys zu lange lädt und sie dann immer bei über 100% quasi noch lange an der Steckdose hängen, dass es nicht gut sein soll. Und das würde ja bedeuten, dass man, also nachts steckt man das Handy dann ja nicht wieder ab und dann ist es irgendwie viel zu lange dran. Deswegen sage ich Fakt.
3: Ja, genau das dachte ich mir auch. Ich habe das auch schon öfter gehört. Manchmal denke ich dann noch abends, ah, soll ich es jetzt machen? Aber eigentlich mache ich es immer.
2: Ich auch immer.
3: Und
2: aber mein
3: Handy-Akku
2: ist auch kaputt.
3: Ja gut, aber so ein Akku also geht eh immer schnell dran. Kaputt gefühlt. Ne? Aber ich glaube auch, das stimmt, das sollte man eigentlich lieber nicht machen.
0: Sollte man Handys eigentlich nie nachts laden, weil das den Akku kaputt macht, das ist ein
4: Fake.
0: Nope, das stimmt nicht. Ihr solltet natürlich trotzdem darauf acht geben, dass der Akku nicht zu sehr überladen wird, aber das kann man auch in den Einstellungen des Handys einstellen.
2: Ja, aber das Ding ist, wenn man das einstellt, dann kann man einstellen, maximal 80% laden. Ich brauche aber 100%, das ist mein großes Problem.
0: Vielleicht einfach weniger am Handy sein, Pascal.
2: Vielleicht ist das die Lösung.
0: Bevor es in Deutschland die Eheringe gab, tauschte man bei der Hochzeit Schuhe aus. Ist das Fakt oder Fake?
3: Auf gar keinen Fall. Nee, das muss ein Fake sein. Dann tauscht da die Braut mit dem Bräutigam Schuhe. Und der Mann trägt dann die Brautschuhe und die Frau trägt dann da die Lackschuhe. Nee, auf gar keinen Fall. Das kann ich mir nicht vorstellen.
2: Das kann ich mir ehrlicherweise auch nicht vorstellen, weil das passt ja von den Größen her häufig alleine schon nicht.
0: Aber vielleicht hat ja jeder dann ein paar Schuhe extra mitgebracht in der Größe von dem...
2: Nee.
3: Das ist ja eine ganz komische Idee.
2: Ich glaube, das ist ein Fake.
3: Nee.
0: Tauschte man wirklich in Deutschland, bevor es Ehringe gab, Schuhe aus anstatt Ringe? Das ist ein...
4: Fake.
0: Schade, ich dachte, ich kriege euch damit.
2: Ja, zum Glück.
0: Ich dachte vielleicht, keine Ahnung, so irgendwie in der Mittelalterzeit oder so.
2: Ja, wer weiß. Aber
0: ja,
2: nee,
0: vielleicht
2: nee,
0: ist es
2: nee,
0: ja wirklich
2: Glück.
0: So. Mal gucken. Wir haben ja keine Zeitzeugen mehr.
2: Nee,
0: von
2: das
0: damals.
2: Stimmt.
0: Also, wenn ihr damals schon gelebt habt, dann meldet euch mal, ob ihr nicht doch Schuhe getauscht habt oder so in eurem früheren Leben.
2: Ja, vielleicht. Das wäre mir sehr lustig.

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2: Und gleich noch mit Juste, Jack Stell und Jon, Turn the Lights Off.
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1: 8 Uhr.
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2: Aktuell haben wir 19 Grad bei uns in Hamburg. Maximal bekommen wir heute 30 Grad. Und jetzt kann es nochmal so ein bisschen regnen. Dann wahrscheinlich so in der Mittagspausenzeit. Da könnte auch nochmal so ein bisschen Regen runterkommen. Eventuell sogar ein bisschen Gewitter. Und heute Abend, pünktlich zum Feierabend, kommt dann die volle Sonne raus. Und es ist eigentlich perfektes Grillwetter.
1: Dann schauen wir mal auf die Straßen. Hier dauert es länger auf der A1 Lübeck Richtung Hamburg. 2 Kilometer ab Hammoffleth. In der Gegenrichtung sind es 2 Kilometer ab Harburg. Die A7 Hannover Richtung Hamburg. 3 Kilometer hier ab Heimfeld. Auch hier in der Gegenrichtung nochmal 3 Kilometer ab dem Elbtunnel. Dann die A24 Richtung Hamburg. 3 Kilometer steht hier ab Jenfeld. Und auf der A25 Richtung Hamburg sind es auch 3 Kilometer ab Nettelnburg. Falls ihr noch was sehen solltet, sagt Bescheid. Ihr könnt eine WhatsApp schicken oder durchrufen. Das geht unter der 040 48 001 97. Für alles Weitere ist Laurenz mit am Start. Was müssen wir denn heute noch wissen?
9: Naja, in erster Linie, dass das Niedrigwasser hier bei uns in Europa gerade richtig Probleme macht. Am Rhein werden in den nächsten Tagen noch niedrigere Pegel erwartet. Das könnte die Schifffahrt weiter ausbremsen. Und an der Donau wird es dann sogar noch extremer. In Rumänien hat das Militär jetzt nämlich sogar einen Felsen gesprengt, damit ein Atomkraftwerk genug Kühlwasser bekommt. Ja, und auch Ungarn musste schon Maßnahmen ergreifen, um sein Atomkraftwerk weiter betreiben zu können. Ja, und dann wird's auch in ganz Deutschland wieder richtig heiß werden. Da sind teilweise bis zu 38 Grad drin. Gleichzeitig steigt im Nordosten, also Richtung Berlin, Brandenburg und Mecklenburg-Vorpommern, das Risiko für richtig kräftige Gewitter. Und am Abend ziehen dann noch aus dem Südwesten teils richtig schwere Unwetter auf. Und wo der Regen ausbleibt, vor allem in trockenen Regionen, bleibt die Waldbrandgefahr weiter hoch bis sogar extrem hoch. So, und zum Schluss schauen wir jetzt nochmal ganz flink rüber nach Dortmund. Die fahren da jetzt nämlich mit brandneuen Stadtbahnen und die sind da ganz bewusst extra ohne Klimaanlage unterwegs. Die Stadtwerke wollten damit rund 70 Millionen Euro und jede Menge Strom sparen. Jetzt gibt's aber Ärger, weil die Bahn bei über 30 Grad richtig heiß werden.
1: Danke dir.
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1: Ja, Patrick hat frei, aber dafür Pascal mit am Start.
2: Guten Morgen.
1: Du hast mir gerade gesagt, du glaubst, ich brauche eine Therapie.
2: Das glaube ich wirklich, ja. Du hast so ein kurioses Hobby schon wieder entwickelt. Ja. Oder fortgeführt, besser gesagt. Müssen wir gleich drüber sprechen.
1: Ich mache einen Hype immer noch, bei dem schon alle anderen wieder aufgehört
2: haben.
1: Worum es geht, gleich hier nach Ray. Jetzt Justin.

0: 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Guten Morgen, gleich gibt's hier noch Leonie mit Callum Scott und Stay.
1: Und wir müssen über eine Situation sprechen von gestern, Richie.
0: Okay.
1: Ich stand hinter dir an deinem Schreibtisch und ich habe auf deinen PC geguckt und da war nicht irgendwie dein E-Mail-Postfach offen oder vielleicht irgendwie Word, weil du irgendwas geschrieben hast. Nein, da war eine Sticker-Tauschbörse geöffnet. Richie, was ist los? Hör mal, die WM ist jetzt schon Wochen zurück. Wir wissen, wer gewonnen hat. Wir wissen, dass Deutschland irgendwie nicht so richtig gut abgeschieden hat. Was ist passiert? Warum sammelst du immer noch diese Panini-Sticker?
0: Ich weiß, ich habe Probleme. Ich habe gleich mehrere Probleme.
1: Oh, okay.
0: Und zwar war ich im Sticker-Hype natürlich, wie ganz, ganz viele auch. Das letzte Mal, dass irgendwie Panini noch die Rechte hat an diesen Fußballstickern. Mhm. Bald wird es dann irgendwie von einer amerikanischen Firma übernommen. Naja, auf jeden Fall habe ich gedacht, so jetzt mit meinem Erwachsenengeld will ich bei dieser WM nochmal angreifen. Habe ich ja auch schon erzählt, dass ich jetzt das Sticker-Heft habe und immer fleißig Sticker sammle. Ja. Jetzt ist natürlich die WM vorbei und auch hier schon die ersten Läden, die verkaufen keine Sticker mehr. Das ist jetzt natürlich mein erstes großes Problem. Anderes Problem, was ich habe, ich bin ja auch ein Sparfuchs. Das heißt, ich möchte ja auch gar nicht diese tausenden Euros ausgeben, damit das Stickerheft voll ist, sondern, ne, das Geheimtipp, tauschen. Und da hat ein Hörer mir tatsächlich einen Tipp gegeben. Es gibt eine Internetseite, eine Online-Tauschbörse für Sticker. Und ich mache tatsächlich jetzt, weil da gibt es noch ein paar andere Bekloppte, die auch immer noch nicht ihre Hefte voll haben. tausche ich jetzt online mit meinen neuen Freunden Sticker.
1: Also kann man da online angeben, welche Sticker man noch braucht und dann sagen die, welche man noch braucht und dann könnt ihr quasi tauschen.
0: Man füllt einmal komplett aus, was für Sticker man schon eingeklebt hat, was für Sticker man doppelt hat und welche man noch braucht. Und dann wird dir automatisch jemand hier in Deutschland zugewiesen, der eben die Sticker hat, die du noch brauchst.
1: Geil.
0: Und andersrum. Und dann kannst du sagen, hier, ich möchte mit dir tauschen. Dann kann der einmal gucken, ob er das auch möchte. Und dann werden Kontaktdaten ausgetauscht. Dann kann man schon so einen vorgefertigten Brief ausdrucken. Den muss man dann nur noch abschicken. Und
1: stark,
0: mit den Stickern. Und
1: wie viele fehlen dir jetzt noch?
0: Mir fehlen jetzt ungefähr 200.
1: Okay, das ist mal eine ganze Menge noch.
0: Ja, das ist schon noch eine ganze Menge. Aber wenn man sagt, 1000 Sticker sind insgesamt drin, dann...
1: Das stimmt.
0: Also sobald ist es voll tatsächlich.
1: Stark. Also immer hin und her tauschen. Wild. Finde ich aber irgendwie crazy, dass du da immer noch so drin gefangen bist.
0: Ich glaube, ich bin auch hier in Hamburg. Ich habe noch nicht mit einem hier aus Hamburg getauscht.
1: Nee.
0: Bin ich gefühlt noch der Einzige, der noch Panini-Sticker sammelt.
1: Also Leute, meldet euch, bitte.
0: Ihr seid noch welche und habt noch welche zum Tauschen. Oder vielleicht habt ihr auch noch welche zum Abgeben, weil ich habe auch gar nicht mehr genug, um noch zu tauschen. Ich muss schon noch welche nachkaufen, damit ich auch eben weiter tauschen kann. Also, aber welchen Hype habt ihr einfach mal übertrieben, so wie ich jetzt das mit den Panini Stickern und viel zu lange durchgezogen, obwohl es schon überhaupt kein Thema mehr war in der komplett anderen Welt. 040 48 00 1 97 1, wir sprechen heute drum. Dazu gibt's Leonie mit Callum Scott.

0: Guten Morgen, ihr seid bei Energy, hier gibt es immer die besten neuen Hits. Stephanie Ahres gleich noch mit Breathe. Und es ist Dienstag. Dienstag bedeutet Streaming-Dienstag. Boah, das habe ich aber vernuschelt gerade. Streaming-Dienstag. So.
1: Fand ich okay.
0: Also, ihr wisst nicht, was ihr noch gucken sollt. Gar kein Problem. Heute gibt's Nachschub. Da gibt's vor allem was richtig Gutes, kann ich gleich mal vorab sagen. Und zwar Ted Lasso, Staffel 4. Ich konnte es gar nicht glauben, als ich gesehen habe, dass die morgen schon startet auf Apple TV Plus. Also eine absolut meine Lieblingsserien überhaupt. Vorweg einmal ganz kurz, falls ihr es noch nicht geguckt habt, macht das auf jeden Fall. Eine absolute Feelgood-Serie. Gibt es ab morgen dann Staffel 4 auf Apple TV Plus. Falls ihr es wirklich noch gar nicht geguckt habt, macht das. Das lohnt sich. Auch wenn es um Fußball geht. Wirklich, es hat eigentlich gar nichts richtig mit Fußball zu tun. Auch Leute, die keinen Fußball feiern, so wie ich, die können da wirklich, kommen da auf ihre Kosten. So, Geil. Das vorweg. Ich habe noch was dabei. Und zwar was ganz Neues. Ist The Shards. Das ist eine Coming-of-Age, ein Coming-of-Age-Drama-Film. Da geht es um eine Gruppe privilegierter Teenager an einer Elite-Schule. Aber ich sag's ja immer, viel Reichtum, viele Probleme. Die Teenager haben davon auf jeden Fall so einige. Identitätssuche, Eifersucht, Obsession, alles mit dabei. Und das Ganze spielt in einer sehr nice Kulisse in Los Angeles und zwar in den 80er Jahren. Ist auch ja so ein kleiner darker Film. Also ich glaube, da kann man ja schon mal einen soliden Filmeabend machen. Und Kaya Gerber spielt da einfach mit. Die kennen viele vielleicht auch aus der Werbung. Aber sie hat auch schon in einigen anderen Filmen mitgespielt und jetzt auch eben bei The Shards. Am Donnerstag kommt der Film raus auf Disney Plus.
2: Okay, ich habe auch ein bisschen was Spannendes mit dabei. Ein gruseliges Haus als Basis ist ja immer schon mal sehr gut. Mhm. Und in dem Film The Last House gibt es sogar mehrere Häuser. Da gibt es eine ganze Siedlung und da kommt niemand mehr raus. Alle sind in ihren Häusern eingesperrt und keiner weiß warum. Der Film dreht sich dann um eine Familie, Vater, Mutter und zwei Kinder. Die Türen sind zu, Fenster absolut unzerstörbar und der Kontakt zur Außenwelt, der bricht komplett ab. Die sind wirklich in ihrem Haus eingesperrt und das über mehrere Jahre hinweg. Die Vorräte werden dann knapp und die Familie muss erfinderisch werden. Dazu gibt es auch noch keinen Strom, keine Nachrichten und was ich am allerschlimmsten finde, gar kein Radio. Oh. Man kann uns nicht mehr empfangen. Das ist ein Drama. Also dann ich würde das nicht überleben, aber ob die Familie das schafft, das könnt ihr euch ab Freitag dann auf Netflix anschauen.
0: Ich habe am Anfang irgendwie nicht, The Last House oder wie hieß
2: es? The Last House, exakt.
0: Oha. Ja, da habt ihr doch mal wieder ein bisschen Nachschub. Wie gesagt, Ted Lasso, ganz große Empfehlung. Und dazu gibt's hier Tiffany Aris mit Breathe. Guten Morgen.

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1: Moin, ihr seid hier bei Energy und bei uns gibt's immer die besten neuen Hits.
2: Gleich noch mit Alex Warren und Fever Dream.
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1: Es ist 8:30.
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2: Aktuell haben wir schon 20 Grad, maximal bekommen wir heute 30 Grad. Man muss sagen, es bleibt jetzt erstmal trocken, so in der Mittagspausenzeit, da könnte es nochmal regnen, eventuell sogar gewittern. Und das Kuriose ist, nach dem Gewitter soll es nochmal wärmer werden. Deswegen glaube ich an das Gewitter noch nicht, muss ich sagen. Ich glaube, das ist eine ganz große Lüge hier bei uns im Wetterprogramm. Maximal heute Abend dann nämlich wieder richtig schön Sonne und da perfektes Wetter zum Grillen.
1: Eine große Verschwörung.
2: Ja, ich glaube, ja.
1: Okay, wir gucken mal auf die Straßen. Hier habe ich nur harte Fakten für euch. Auf der A1 Lübeck Richtung Hamburg sind es 2 Kilometer ab Morfleth. Die A7 Hannover Richtung Hamburg 3 Kilometer ab Heimfeld. In der Gegenrichtung hier 6 Kilometer ab Bahrenfeld. Dann die A24 Richtung Hamburg. Hier sind es 3 Kilometer ab Jenfeld. Und auf der A25 Richtung Hamburg 3 Kilometer ab Nettelburg. Alles Weitere gibt's heute Morgen von Laurenz.
12: Ja, und da gibt's ja wirklich einige interessante Themen heute Morgen. Zum Beispiel, dass es ja seit Tagen richtig trocken bei uns in Deutschland ist. Und das merkt man jetzt sogar in der Seefahrt. Der Rhein hat nämlich aktuell so wenig Wasser wie selten zuvor und das wird langsam zum Problem für die Wirtschaft. Viele Schiffe können nämlich wegen des flachen Wasserpegels nur noch einen Bruchteil ihrer Ladung transportieren, was die Kosten für Industrie und Energie natürlich deutlich nach oben treibt. Jetzt will aber Verkehrsminister Bilger mit Experten über Lösungen beraten. Ja, und dann haben wir noch brandneue Zahlen für euch. Die Deutschen gehen nämlich wieder richtig gerne auf Konzerte. Letztes Jahr waren fast 75 Millionen Menschen bei Live-Musik mit dabei. Das sind so viele wie seit Corona nicht mehr. Insgesamt gab es über 267.000 Konzerte, die meisten davon in Bayern. Und bei den Städten, da lag allerdings Berlin ganz vorne. Und dann hat RTL-Moderatorin Katja Burkhardt einen richtigen Urlaubsfall erlebt. Sie ist nämlich mit ihrem Mann in Italien auf der Autobahn liegen geblieben, weil der Tank einfach leer war. Das alles bei 35 Grad, da mussten sie dann auf Hilfe warten. Katja hat die ganze Panne aber mit Humor genommen und ihren Mann ordentlich aufgezogen damit. Und am Ende kostete diese unfreiwillige Pause einfach mal 148 Euro.
2: Ich glaube ja, eines Tages passiert mir das auch, weil ich fahre immer bis auf so 8-9 Kilometer Restreichweite von meinem Auto runter, weil ich mir denke, nee, komm, heute ist noch nicht der richtige Tag zum Tanken.
1: Weißt du, Pascal, dann habe ich auch wirklich kein Mitleid mit dir, wenn ich da mit meinem Auto an dir vorbeifahre.
2: Ja, das ist schade.
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1: Ja, ich habe es eben schon erzählt, ich sammle immer noch Panini-Sticker und das, wirklich ja mittlerweile keiner mehr bei diesem Hype mit dabei ist. Welchen Hype habt ihr einfach mal viel zu lange oder zu extrem durchgezogen? Klären wir hier gleich nach Michael Patrick Kelly mit One.
2: Und das hier ist für euch Alex Warren, Fever Dream by Energy.

0: Guten Morgen, Energy ist an. Immer die besten neuen Hits bei uns. Gleich zum Beispiel noch Harrison mit All the Things She Said. So.
1: Und Richie, wir müssten den ganzen Morgen schon drüber sprechen. Mhm. Bei dir geht jetzt ein Hobby einfach zu weit.
0: Ja, meine Sticker.
1: Deine Sticker-Sammelalbum. Mhm. Panini-Sticker, du sammelst sie immer noch. Die WM ist lange vorbei. Deutschland ist ausgeschieden. Wirklich,
0: das war ganz furchtbar.
1: Der Einzige, der das noch sammelt. Alle haben eigentlich erfolgreich damit abgeschlossen, haben das Buch weggeworfen, haben gesagt, okay, daran möchte ich mich nicht erinnern. Aber du sammelst immer noch und tauscht vor allem ganz fleißig. Da gehen immer Briefe hin und her.
0: Online wird getauscht.
1: Ja, genau.
0: Online. Ich habe so viele Briefe in den letzten Wochen verschickt wie noch nie, aber auch so viele Briefe bekommen. Und das freut mich immer, wenn ich in den Briefkasten gucken kann und da wieder neue Umschläge mit Stickern drin.
1: Ja, Brieffreundschaft.
0: Ja, ja, aber ich bin nicht der Einzige, der obsessed ist mit einer neuen Leidenschaft bzw. einer alten Leidenschaft. Auch unsere Praktikantin Emily gerade mit im Studio.
2: Hello.
0: Du hattest früher auch eine sehr große Obsession, ne?
2: Ja, das ist echt peinlich, aber ich war früher wirklich ultra K-Pop-Fan. Und okay. ich war da ganz, ganz schlimm. Also mein Zimmer war zugekleistert mit Bildern. Ich habe alle meine Freunde genervt. Ich habe so peinliche Sachen in den Klassenchat geschrieben und so. Das ist
1: oh, was hast du in den
2: unangenehm.
1: Klassenchat reingeschrieben?
2: Ja,
1: oh nein.
2: Ja, ich weiß,
0: was hast du da reingeschrieben? Also das gab's ja bei mir noch nicht in meiner Zeit. Was schreibt man da rein?
2: Ja, ich habe dann da Bilder reingeschickt und gesagt, oh Leute, guckt mal hier und der und dies. Also, aber es war mir, ich war 13, okay?
0: Okay, okay.
2: Also es ist schon 10 Jahre jetzt mittlerweile her. Aber ich schäme mich dafür.
0: Ja, das verstehe ich. Ja. Vicky aus Ottensen, die hat uns eine Sprachnachricht geschickt. Es geht so ein bisschen in eine ähnliche Richtung. Ich würde sagen, noch ein bisschen extremer.
3: Ich war viel zu obsessed mit Harry Styles und Louis Tomlinson früher. Und es ging sogar so weit, dass ich eine Fanpage mit meiner besten Freundin auf Instagram hatte über die beiden. Und die hieß Larry's Love Machine.
2: Also ich will ja nichts sagen, aber vielleicht hatte ich auch sowas.
0: Und das ist Julia schön. Aus Winterhude.
4: Hallo, hallo. Mein allergrößter Kindheitshype waren diese Loombänder. Ich hatte wirklich jede Farbe und riesige Koffer davon und habe alle möglichen Arten und Weisen gelernt, mir Armbänder, Ketten und Anhänger daraus zu machen, habe sie an meine ganze Familie verteilt. Es hat wirklich super viel Spaß gemacht, war eine super Zeitbeschäftigung, weil es damals ja auch noch keine Handys gab.
1: Da waren die aber auch drin.
0: Loombänder? Ich habe das noch nie
1: Loombänder.
0: Gehört.
1: Doch, das sind so aus so kleinen Mini, wie sagt man hier?
2: So kleine Gummibänder.
1: Ja, genau. Ja. Und die konntest du zusammenflechten und dann hast du daraus Armbänder machen können und so weiter.
0: So, das sind also die ganzen Armbänder, die du überträgst am
1: ja,
0: Gelenk.
1: Ja.
0: Bei uns gab es damals Scooby-Doo, die man geflochten hat.
1: Ah, wild. Die
0: Scooby-Doo-Bänder. Da hat man auch so Schlüsselanhänger, könnte man machen.
1: Okay, wow. Wild. Hast du mal gehört. Aber
0: was war oder ist eure Obsession, die ihr leider so ein bisschen übertreibt? Her mit euren Sprachnachrichten. Hier gibt's Harrison dazu.

0: Moin, ihr seid hier bei Energy. Bei uns gibt's immer die besten neuen Hits. Pascal mit am Start.
1: Guten Morgen.
0: So Mittelnachrichten heute, gute Nachrichten fürs Wetter, ne?
1: Ja, heute Abend soll's richtig schön werden, aber da müssen wir uns noch ein bisschen hinarbeiten mit so ein bisschen Regen, aber bei maximal 30 Grad später.
0: Und dann auch Sonne heute Abend.
1: Ja, heute Abend auch Sonne.
0: Also nochmal gute Laune gibt's gleich bei den Energy Good News nach Imani.

Moin, One Republic gibt's hier gleich noch mit Need Your Love. Und ich würde sagen, packt schon mal die Badehose ein, denn es geht nach Italien. Denn passend zur Ferienzeit gibt's gute Nachrichten aus Italien. Vielleicht kennt ihr das auch. Ihr wollt einfach mal an den Strand gehen und zack, da

0: Schlaf. Und ich würde sagen, packt schon mal die Badehose ein, denn es geht nach Italien.
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0: Denn passend zur Ferienzeit gibt's gute Nachrichten aus Italien. Vielleicht kennt ihr das auch. Ihr wollt einfach mal an den Strand gehen und zack, da wird plötzlich Eintritt verlangt. Ja, viele Strandabschnitte, zum Beispiel in Ostia, das ist der Stadtstrand von Rom, die werden privat verpachtet und da muss man wirklich Eintritt bezahlen. Doch mit diesem teuren Spaß könnte bald Schluss sein, denn die Behörden in Rom wollen da jetzt gegen vorgehen und somit aus 1,2 Kilometer Strand, die es da gerade in Rom gibt, die kostenlos sind, 6,5 Kilometer machen. Also damit mehr Leute mehr kostenlos Strand nutzen können. Und ich würde sagen, der nächste Italienurlaub ist gebucht, der macht dann noch viel mehr Spaß.
2: Yay! Und wer heute Abend noch nichts vorhat, am Cruise Center in der Hafen City, also vor dem Westfield Hamburg Überseequartier, könnt ihr euch ein faszinierendes Kreuzfahrtschiff angucken. Da ist gestern nämlich erstmals die Scenic Eclipse 2 eingelaufen. Das ist ein Expeditions-Luxusschiff, bietet auch nur Platz für 114 Suiten und ist normalerweise eher in entfernten Regionen wie der Antarktis unterwegs. Mhm. Bis heute Abend ist das Schiff jetzt noch in Hamburg und dann soll es gegen 18 Uhr von der Feuerwehr mit Wasserfontänen wieder ganz feierlich verabschiedet werden.
0: Boah, yay! Cool.
2: Also richtig, richtig cool. Was schätzt du, was so eine zweieinhalbwöchige Kreuzfahrt auf dem Schiff kostet?
0: Boah, keine Ahnung. 15.000? Ne, mehr.
2: Ja,
0: keine Ahnung.
2: Nee, mehr tatsächlich. 34.000 Euro, oh. Aber inklusive eigenem Butler in der Panorama-Suite.
0: Ja, dann komme ich als Butler mit, würde ich sagen. Ja.

0: Oder nee, das ist Pascal am Morgen.
1: Oh. Das ist wirklich sweet.
0: Ja.
1: Jetzt weiß ich auch gar nicht mehr, was ich dazu noch groß sagen soll.
2: Ja, du kannst vielleicht hier anmoderieren.
1: Anmoderieren, ja, da haben wir gleich Shakira.
2: Du kannst mir das Kompliment auch einfach mal zurückgeben.
1: Ja, das ist, ja, gebe ich dir gerne zurück. Es ist wirklich, also es ist toll.
0: Ja.
1: Ich sitze hier gerne morgens mit dir.
0: Das freut mich, Gott sei Dank. Immerhin einer.
1: Siehst du?
0: Also da geht's gleich.
1: So bleib sieht's dran. Aus. 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
0: 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Es ist 9 Uhr.
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1: Da haben wir aktuell 20 Grad bei uns in Hamburg. Maximal bekommen wir heute 31 Grad. Und ich sag mal so, pünktlich zur Mittagspause gegen 13 Uhr könnte es auch mal anfangen, wieder so ein bisschen zu regnen. Dann heute Nachmittag auch nochmal gewittern. Soll aber nicht abkühlen, soll warm bleiben und perfekt für euren Feierabend wird es dann richtig schön sonnig. Perfekt zum Grillen.
0: Ich brauchte ein bisschen Sonne, ist genau um 13 Uhr, wenn ich mit dem Hund rausgehe.
1: Nee, da hast du Regen leider.
0: Oh Mann, na gut. Wir schauen auf die Straßen. Hier dauert es länger auf der A1 Lübeck Richtung Hamburg, 2 Kilometer ab Morfleth. Die A7 Hannover Richtung Hamburg, 3 Kilometer ab Heimfeld. In der Gegenrichtung 6 Kilometer und zwar ab Bahrenfeld. Dann die A24 Richtung Hamburg, 3 Kilometer ab Jenfeld. Und auf der A25 Richtung Hamburg sind es 3 Kilometer und zwar ab Nettelnburg. Habt ihr noch mehr? Dann sagt Bescheid, ihr könnt eine WhatsApp schicken oder durchrufen. Die Nummer ist 040 48 00 97 1. Kommt gut und sicher ans Ziel. Und für alles Weitere ist Laurens mit am Start. Was müssen wir heute wissen?
9: In erster Linie, dass das Niedrigwasser hier bei uns in Europa gerade richtig Probleme macht. Am Rhein werden in den nächsten Tagen noch niedrigere Pegel erwartet. Das könnte die Schifffahrt weiter ausbremsen. Und an der Donau wird es dann sogar noch extremer. In Rumänien hat das Militär jetzt nämlich sogar einen Felsen gesprengt, damit ein Atomkraftwerk genug Kühlwasser bekommt. Ja, und auch Ungarn musste schon Maßnahmen ergreifen, um sein Atomkraftwerk weiter betreiben zu können. Ja, und dann wird's auch in ganz Deutschland wieder richtig heiß werden. Da sind teilweise bis zu 38 Grad drin. Gleichzeitig steigt im Nordosten, also Richtung Berlin, Brandenburg und Mecklenburg-Vorpommern, das Risiko für richtig kräftige Gewitter. Und am Abend ziehen dann noch aus dem Südwesten teils richtig schwere Unwetter auf. Und wo der Regen ausbleibt, vor allem in trockenen Regionen, bleibt die Waldbrandgefahr weiter hoch bis sogar extrem hoch. So, und zum Schluss schauen wir jetzt nochmal ganz flink rüber nach Dortmund. Die fahren da jetzt nämlich mit brandneuen Stadtbahnen und die sind da ganz bewusst extra ohne Klimaanlage unterwegs. Die Stadtwerke wollten damit rund 70 Millionen Euro und jede Menge Strom sparen. Jetzt gibt's aber Ärger, weil die Bahn bei über 30 Grad richtig heiß werden.
0: Danke dir.
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1: Moin.
0: Patrick hat Urlaub, aber dafür ist Pascal mit dabei.
1: Guten Morgen.
0: Gleich gibt's wieder auch neue Musik beim Energy Soundcheck. Diesmal eine neue Nummer von Malik Harris. Hören wir rein.
1: Ja, aber vorher noch Holy Humberstone, Malik Harris, Kygo oder auch einfach ein absoluter Banger. Lady Gaga mit am Start. Michael Schulte und jetzt erstmal Shakira und Burna Boy. Die, die.

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2: Ja, 2022 war's. Da ist Malik Harris für uns beim ESC angetreten mit dieser Nummer.

0: 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Wie unerfolgreich war's?
1: Ja, leider schon ein bisschen unerfolgreich. Aber egal, Malik Harris hat sich auch gesagt, Krone richten, weitermachen. Denn er hat immer weitergemacht. Er hat eine lange Reise seitdem hinter sich. Also viele Songs rausgebracht, viele Songs, die auch bei uns im Radio gespielt wurden, viele Konzerte gegeben. Und jetzt hat er eine neue Nummer am Start. Make You Mine heißt die. Und in der entdeckt er sich nochmal so ein bisschen neu. Ein bisschen mehr in Richtung Pop, ein bisschen weniger Richtung, ja, so ein bisschen Rock. Wir hören einfach mal rein. Das ist Malik Harris' neue Nummer, Make You Mine bei Energy. Immer die besten neuen Hits.

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4: Guten Morgen, ihr hört Energy am Morgen am Dienstag. Mit mir Richie.
5: Und mit mir Pascal und gleich noch mit Bibi Rexha, New Religion.
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5: Aktuell haben wir schon 21 Grad, maximal bekommen wir heute 31 Grad und ich sag mal, jetzt heute Vormittag ist es noch ziemlich bewölkt, später kommt die Sonne raus, dann kann es aber auch nochmal regnen, unter Umständen sogar gewittern, aber pünktlich zum Feierabend soll die Sonne dann wieder voll rauskommen, alle Wolken weg und wir haben richtig schönes Wetter.
4: Dann schauen wir mal auf die Straßen. Hier ist heute Morgen noch ein bisschen nichts mehr los. Freie Fahrt für euch. Falls ihr was sehen solltet, sagt Bescheid. Die Nummer ist 040 48 001 97 1. Eine gute und sichere Fahrt wünschen wir euch. Und alles Weitere, das gibt's heute Morgen von Laurenz.
13: Ja, und da gibt's ja wirklich einige interessante Themen heute Morgen. Zum Beispiel, dass es ja seit Tagen richtig trocken bei uns in Deutschland ist. Und das merkt man jetzt sogar in der Seefahrt. Der Rhein hat nämlich aktuell so wenig Wasser wie selten zuvor und das wird langsam zum Problem für die Wirtschaft. Viele Schiffe können nämlich wegen des flachen Wasserpegels nur noch einen Bruchteil ihrer Ladung transportieren, was die Kosten für Industrie und Energie natürlich deutlich nach oben treibt. Jetzt will aber Verkehrsminister Bilger mit Experten über Lösungen beraten. Ja, und dann haben wir noch brandneue Zahlen für euch. Die Deutschen gehen nämlich wieder richtig gerne auf Konzerte. Letztes Jahr waren fast 75 Millionen Menschen bei Live-Musik mit dabei. Das sind so viele wie seit Corona nicht mehr. Insgesamt gab es über 267.000 Konzerte, die meisten davon in Bayern. Und bei den Städten, da lag allerdings Berlin ganz vorne. Und dann hat RTL-Moderatorin Katja Burkhardt einen richtigen Urlaubsfall erlebt. Sie ist nämlich mit ihrem Mann in Italien auf der Autobahn liegen geblieben, weil der Tank einfach leer war. Das alles bei 35 Grad, da mussten sie dann auf Hilfe warten. Katja hat die ganze Panne aber mit Humor genommen und ihren Mann ordentlich aufgezogen damit. Und am Ende kostete diese unfreiwillige Pause einfach mal 148 Euro.
4: Na, oh, ist ja ein Schnäppchen. Danke dir, Laurenz. Hier machen wir weiter mit immer den besten neuen Hits. You Not Us gleich noch mit Daddy DJ Flipside. Ihr hört Martin Garrix mit Ed Sheeran und Repeat It.
5: Davor noch Alex Warren und jetzt erstmal Bibi Rexha. Das ist für euch New Religion hier bei Energy am Dienstagmorgen.

0: Es ist Viertel vor neun, nee, Viertel vor zehn schon, Leute. Ihr seid bei Energy, gleich geht's rein in die Zehn jetzt am Stück.
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2: Ihr merkt schon, das Wetter spielt heute verrückt. Der Deutsche Wetterdienst hat für heute eine Hitzewarnung ausgesprochen, denn es sollen bis zu 32 Grad werden. Und es kühlt sich halt nachts auch kaum ab. Heute spätabend steigt dann noch das Unwetterrisiko. Der Wetterdienst warnt davor Starkregen mit bis zu 20 Litern die Stunde, Hagel und Sturmböen.
0: Ja, bevor das losgeht, dann schaut lieber nochmal beim Hafen vorbei. Vielleicht habt ihr es ja auch schon gesehen, im Hafen liegt eine richtig, richtig fette Yacht gerade. Da ist gestern nämlich erstmals die Science Eclipse 2 eingelaufen. Ja, das ist ein Expeditionsluxusschiff, bietet auch Platz für 114 Suiten und ist normalerweise eher in entfernten Regionen wie der Antarktis unterwegs. Bis heute Abend ist das Schiff jetzt noch in Hamburg und dann soll es gegen 18 Uhr von der Feuerwehr mit Wasserfontänen verabschiedet werden. Wenn ihr also heute Abend noch nichts vorhabt, schaut es euch gerne mal an, das ganze Spektakel. Das hat übrigens jetzt auch das erste Mal da schon beim Westfield Hamburg Überseequartier festgemacht. Da sollen ja in Zukunft auch Kreuzfahrtschiffe festmachen.
2: Genau, bis dahin hoffen wir mal, dass die S-Bahn dann auch wieder fährt. Die S1 ist nämlich seit heute Morgen um ca. 6.20 Uhr zwischen Airport und Barmbek komplett gesperrt. Da gibt es elektrische Probleme, die wohl noch bis 13 Uhr anhalten sollen. Denn Ersatzverkehr ist da mit Taxen und Bussen eingerichtet.
0: Oha, alle, die gerade in Urlaub wollen, ne, die kriegen nur bestimmt ein bisschen Stress.
2: Die kriegen Stress, ja.
0: Also wenn ihr fliegt, ein bisschen mehr Zeit einplanen. Hier geht's rein in die 10 jetzt am Stück. Felix Jehn macht den Anfang mit Pride.
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1: 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Na, aber einen wunderschönen Dienstagvormittag. Toll, dass ihr dabei seid. Hallöchen, ich bin's, Felina. Die 10 Hits am Stück laufen schon bei euch und die werden richtig hübsch gleich mit der aktuellen Single von Ray Dalton. Jetzt habe ich für euch Taylor Swift.

0: Wir können ja einfach alle nur Gott froh sein, dass Ray Dalton weiterhin für uns singt und neue Musik macht. Ihr hört Energy immer die besten neuen Hits. Denn der sagt nämlich, ja, wenn ich nicht singen würde, ich hätte eine Menge andere Pläne. Unter anderem Tennislehrer oder halt auch Gärtner.
1: I would have agave plants. I'd have watermelon. Everyone loves watermelon and I love watermelon and you can do many things with watermelon.
0: Ja, sehr konkrete Pläne halt auch schon, ne? Agaven und auch Wassermelone wäre genau sein Ding, weil alle lieben Wassermelone, schmeckt allen sehr gut. Vielleicht für eure Mittagspause auch nachher nochmal ein kleiner Tipp. Ray Dalton, Go That High, jetzt für euch bei Energy.

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5: Gleich 10.30 Uhr, das Update hat Finn.
6: Ja, und da starten wir ganz schön nass in diesen Tag, muss man ja sagen. Aktuell 21 Grad. Die Sonne lässt sich noch nicht so richtig blicken, aber es hört erstmal auf zu regnen. Das ist schon mal ganz gut. Es wird auch noch richtig heiß und eben auch ganz schön schwül, weil hohe Luftfeuchtigkeit und so, ihr kennt das. Wir kriegen heute maximal noch 32 Grad und Richtung Abend. Da soll es dann auch wieder ein bisschen schöner werden. Da kommt die Sonne auch noch mal raus. Dann geht's rüber auf die Straßen. Da ist aber gerade nichts los. Euch also eine gute Fahrt. Wenn ihr aber was gesehen habt, dann gerne her damit. Schickt mir eine WhatsApp-Nachricht drüber oder ruf kurz durch. Die Nummer 040 48 001 97 1.
5: Und jetzt alles, was wir in Hamburg heute wissen müssen.
6: Ja, und für alle, die heute irgendwann noch mal ein bisschen Zeit haben, zum Hafen zu gehen, nutzt das am besten noch mal aus, denn da liegt gerade ein echtes Luxuskreuzfahrtschiff bei uns. Die Scenic Ellipse 2, so heißt das Schiff, ist zum ersten Mal bei uns im Hafen und bleibt noch bis heute Abend am Cruise Center in der Hafen City. Auf dem Schiff ist Platz für rund 200 Gäste. Es hat 114 Luxus-Suites, ein Butler-Service, zwei Hubschrauber und ein U-Boot für Expeditionen. Also eigentlich alles, was man nicht braucht oder eben auch braucht. Komplett wildes Teil auf jeden Fall. Heute Abend geht es dann weiter für das Luxusschiff, begleitet von einer Wasserfontänenshow der Feuerwehr. Ja, und dann sorgt die geplante Rentenreform weiter für Streit in der Bundesregierung. Die Union will die sogenannte abschlagsfreie Rente abschaffen. Bislang können Menschen, die 45 Jahre gearbeitet haben und in die Rentenkasse eingezahlt haben, ohne Kürzungen früher in die Rente gehen. Unionsfraktionschef Thorsten Frey hält auch an diesen Plänen fest. Kritik daran kommt aber aus den eigenen Reihen der CDU und inzwischen auch von mehreren SPD-Ministerpräsidenten. Und bei den Towers steht jetzt der neue Spielplan für die neue Bundesliga-Saison fest. Los geht's Mitte September auswärts bei den Telekom Baskets Bonn. Das erste Heimspiel ist dann eine Woche später gegen Chemnitz in der Inselpark Arena. Und es gibt auch wieder zwei Highlightspiele in der Barclays Arena. Ende Dezember kommt dann einmal Meister Alba Berlin nach Hamburg, im April dann Vizemeister Bayern München. Außerdem hoffen die Towers auch noch auf einen Startplatz im Eurocup. Das entscheidet sich dann in den nächsten Tagen.

Song hier, den ich euch gleich zeige, den kennt ihr alle. Haben wir alle mitgesungen, mitgetanzt. Die Choreo ist also wirklich auf jeder Party ein Knaller. Super. Ja, kennen wir alles. Wunderbar. Ganz toll. Aber wisst ihr eigentlich, worum es in diesem Song geht? Momentchen mal. Das räumen wir hier auf bei Energy. Immer die besten neuen Hits. Ich bin Svelina. Hi. Und ja, ganz genau, die Geschichte dieses Songs möchte ich euch mal ganz kurz vorstellen, bevor ihr das nämlich wieder mitsingt, dass ihr einmal wisst, worum es geht. Original ist ja von 1993 vom spanischen Duo Los del Rio. Das kann ich euch schon mal übersetzen, die vom Fluss. Und die singen über Macarena, eine junge Frau mit großen Träumen, die will nach New York und in teuren Läden shoppen. Ein Freund hat sie auch, der heißt Victorino. Und als der weg ist, betrügt sie ihn mit seinen zwei Bekannten. Okay. Okay, alles klar, Macarena, gönn dir. Ja, also das ist die Geschichte dieses Songs. Ich sag mal, wie es ist. Jetzt vielleicht nochmal überlegen beim Mitsingen. Aber wir haben natürlich noch viel mehr großartige Latin-Hits für euch in unserem Energy Stream of the Week.

0: Bunny. Hört ihr alles über unsere Energy-App oder ihr sagt eurem Smart-Speaker Alexa, spiel Energy Latin und dann, ich sag mal, könnt ihr auch schon anfangen, ne? Hand vor, umdrehen, umdrehen, Schulter und so weiter. Macarena, was ist los?
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Kleiner Energy Star Trek mit Shawn Mendes. Der ist ja schon länger nicht mehr mit Camila Cabello zusammen, sondern mittlerweile mit der Ex von dem Fußballspieler Neymar. Bruna heißt sie und sieht tatsächlich Camila sehr ähnlich. Vielleicht hat er ein bisschen Typ beim Daten. Naja, ein Typ bei der Musik habe ich auf jeden Fall bei ihm. There's nothing holding me back jetzt für euch bei Energy.

Fußballspieler Neymar. Bruna heißt sie und sieht tatsächlich Camila sehr ähnlich. Vielleicht hat er ein bisschen Typ beim Daten. Naja, ein Typ bei der Musik habe ich auf jeden Fall bei ihm. There's nothing holding me back jetzt für euch bei Energy.

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1: Hallo, hallo. Ich hoffe, ihr habt einen richtig schönen Dienstagvormittag. 10 Hits am Stück laufen. Ich bin's, Felina. Hi, und ich habe hier gleich für euch die aktuelle Single von Jack Dean. Gibt's in guten 10 Minuten. Jetzt Leonie und Callum Scott. Macht's euch hübsch.

Good morning, ladies and gentlemen. This is your captain speaking. Das hätte beinahe Jack Dean zu euch mal gesagt. Der wollte nämlich eigentlich Pilot werden, hat dann aber irgendwann auf seinem Weg dazu festgestellt, boah, das war auch echt viel Verantwortung, die ich hier trage. Und hat sich dann dazu entschieden, nee, da mache ich halt lieber, ganz offensichtlich, klar, Musik. Aber gut für uns, denn den Song, den mögen wir sehr. Mercy jetzt für euch bei Energy, immer die besten neuen Hits.

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6: Gleich halb zwölf. Das Update hat Finn für uns.
7: Ja, und da haben wir heute irgendwie ein komisches Wetter, muss man sagen. Aktuell 22 Grad, fühlt sich aber sehr viel wärmer an. Und ich war heute eigentlich auf volle Kanne Sommer eingestellt. Es soll auch noch warm werden mit 31 Grad, aber es soll auch regnen, es soll auch ein bisschen gewittern. Erst so gegen 18, 19 Uhr. Da soll es dann ein bisschen aufklaren und auch schöner werden. Morgen, da geht es dann aber ein bisschen beständiger weiter. Stand jetzt zumindest mal, da kriegen wir 28 Grad und ganz viel Sonne. Dann rüber auf die Straßen, Vorsicht da einmal auf der B75 Richtung Buchholz. In der Ausfahrt Kornweide steht ein kaputtes Fahrzeug. Und dann gibt es noch einen Stau auf der A7 Flensburg Richtung Hannover. Da steht ihr 6 Kilometer ab Bahrenfeld. Und wenn ihr noch mehr gesehen habt, dann immer gerne her damit. Schickt mir einfach eine WhatsApp-Nachricht drüber oder ruft kurz durch. Die Nummer ist die 040 48 001 97 1.
6: Und jetzt alles, was wir in Hamburg heute wissen müssen.
7: Ja, und für alle, die heute irgendwann noch mal ein bisschen Zeit haben, zum Hafen zu gehen, nutzt das am besten noch mal aus, denn da liegt gerade ein echtes Luxus-Kreuzfahrtschiff bei uns. Die Scenic Ellipse 2, so heißt das Schiff, ist zum ersten Mal bei uns im Hafen und bleibt noch bis heute Abend am Cruise Center in der Hafen City. Auf dem Schiff ist Platz für rund 200 Gäste. Es hat 114 Luxus-Suiten, ein Butler-Service, 2 Hubschrauber und ein U-Boot für Expeditionen. Also eigentlich alles, was man nicht braucht oder eben auch braucht. Komplett wildes Teil auf jeden Fall. Heute Abend geht es dann weiter für das Luxusschiff, begleitet von einer Wasserfontänenshow der Feuerwehr. Ja, und dann sorgt die geplante Rentenreform weiter für Streit in der Bundesregierung. Die Union will die sogenannte abschlagsfreie Rente abschaffen. Bislang können Menschen, die 45 Jahre gearbeitet haben und in die Rentenkasse eingezahlt haben, ohne Kürzungen früher in die Rente gehen. Unionsfraktionschef Thorsten Frey hält auch an diesen Plänen fest. Kritik daran kommt aber aus den eigenen Reihen der CDU und inzwischen auch von mehreren SPD-Ministerpräsidenten. Und bei den Towers steht jetzt der neue Spielplan für die neue Bundesliga-Saison fest. Los geht's Mitte September auswärts bei den Telekom Baskets Bonn. Das erste Heimspiel ist dann eine Woche später gegen Chemnitz in der Inselpark Arena. Und es gibt auch wieder 2 Highlightspiele in der Barclays Arena. Ende Dezember kommt dann einmal Meister Alba Berlin nach Hamburg, im April dann Vizemeister Bayern München. Außerdem hoffen die Towers auch noch auf einen Startplatz im Eurocup. Das entscheidet sich dann in den nächsten Tagen.

0: Mal ganz privat, persönliche Frage: Für was seid ihr heute dankbar? Also, es gibt ja Leute, die führen ganz fleißig eine Dankbarkeitsliste. Falls ihr das nicht seid, kleiner Reminder, dass es trotzdem super gesund ist für eure mentale Gesundheit, nämlich ab und zu mal durchzuchecken, was sind Dinge, für die ihr dankbar seid. Können auch Kleinigkeiten sein und die schickt ihr mir gerne immer per WhatsApp oder Insta, da heiße ich Felina_FLN und sind schon schöne Sachen zusammengekommen heute wieder.
1: Ich bin dankbar dafür, dass ich heute meine Bachelorarbeit abgebe.
0: Hammer. Ich weiß auch ganz genau, wie sich das angefühlt hat. Der Tag, ich war super aufgeregt, obwohl man da ja gar nichts mehr machen kann, aber das Thema abzuhaken, einfach richtig schön. Was haben wir noch?
2: Ich bin dankbar für meine tollen Freunde, die extra aus der Heimat hierher angereist sind.
0: Lieb von denen. Richtig so Weg auf sich genommen. Toll. Also ich wünsche euch einen tollen Tag. Und was haben wir noch?
2: Ich bin dankbar für mein Fahrrad, weil ich damit einfach so viel schneller jetzt im Sommer durch die Stadt komme.
0: Ist so. Und ich bin neulich zum ersten Mal E-Bike gefahren. Wie so eine Omi, die noch nie am Leben teilgenommen hat. Aber genau, habe ich mir so ein Leihfahrrad genommen. Und das geht ja so schnell, man schwitzt ja auch gar nicht. Also ich sage euch, Fahrradfahren im Sommer, beste Leben. Was ist es bei euch? Wofür seid ihr dankbar? Können auch wirklich Kleinigkeiten sein. Schickt das mir gerne. Teilen wir hier miteinander. Jeden Dienstag am Energy Dankbarkeitsdienstag.
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0: Energy Dankbarkeitsdienstag. Wir erzählen uns gegenseitig, wofür wir heute dankbar sind, auch wenn es nur die Kleinigkeiten sind. Tim hat auch noch was geschickt.
1: Wofür ich dankbar bin, ist, dass Sommer ist und die Sonne zumindest häufig scheint und man einfach viel Zeit draußen mit Freunden verbringen kann und ja, einfach gerade abends lange etwas vom Tag hat.
0: Und ich finde, man merkt leider auch abends schon, dass wieder die Tage kürzer werden. Aber wir genießen es, solange es da ist. Und jetzt für euch Alex Warren mit Passenger bei Energy. Immer die besten neuen Hits.

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1: Kaffee geht noch vor der Mittagspause, wenn ihr wollt. Wir haben es 12:10 Uhr jetzt am Stück sind an bei euch. Ich bin's, Felina. Hi. Und wir machen hier gleich weiter mit der aktuellen Single von Milo zusammen mit DJ Licious und jetzt Bibi Rexha.

Kurz vor der Mittagspause, ich lasse euch mal ein bisschen Wasser im Mund zusammenlaufen, denn Milo zum Beispiel liebt mexikanisches Essen und aber auch veganes Essen. Und das stelle ich mir ein bisschen kompliziert zusammen vor. Also, da ich selber viel vegan esse, weiß ich, dass ich bei Mexikaner immer, muss ich mir was überlegen. Ich will jetzt mexikanisch essen. Na gut, ich mache uns mal Musik an, oder? Milo Forever Young, jetzt bei Energy, immer die besten neuen Hits.

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27: Im Studio Christiane Hampe. Die EU-Innenminister sprechen heute über den Flüchtlingsansturm auf Ceuta. Auf der Dringlichkeitssitzung soll es unter anderem um die Frage gehen, wie man unkontrollierte Grenzübertritte in Zukunft verhindern kann. Zehntausende Menschen hatten ja letzte Woche von Marokko aus die spanische Exklave erreicht. In der Nähe von Athen kämpft die griechische Feuerwehr weiter gegen Waldbrände. Die Lage hat sich wettertechnisch etwas gebessert, allerdings mussten auch 3 weitere Ortschaften geräumt werden. Rund 500 Feuerwehrleute sind im Einsatz, sie werden von Dutzenden Löschflugzeugen unterstützt. Schwarz-Rot bereitet offenbar das Comeback des Zivildienstes vor. Laut Bild-Zeitung prüft die Bundesregierung bereits, wer Plätze für Ersatzdienstleistende zur Verfügung stellen kann, für den Fall, dass die Bundeswehr nicht genug freiwillige Rekruten findet und die Wehrpflicht wieder aktiviert wird. Nationaltorwart Marc-André Ter Stegen hat einen neuen Verein. Der 34-Jährige wird vom FC Barcelona an Ajax Amsterdam verliehen. Ter Stegen hatte zuletzt viel Verletzungspech, deswegen hatte er auch die WM verpasst.

0: Morgen früh, Mittwoch, 5. August, 8.34 Uhr. Das ist die Uhrzeit, die ihr euch merkt. Für Felinas fulminantes Weltraum-Update hier bei Energy. Immer die besten neuen Hits, natürlich mit mir, Felina, und dem Weltraum. Denn was passiert morgen früh, gleich wirklich zum Start in den Tag? Etwas Unfassbares, Außergewöhnliches, von Menschen verursachtes auf dem Mond. Also keine neue Mondlandung erstmal, zumindest nicht von Menschen, sondern von einem Teil einer ausgedienten SpaceX-Raketenstufe. Also hat sich sozusagen von einer Rakete etwas abgetrennt und das ist gerade auf Kollisionskurs mit unserem Mond. Und irgendwie, es tut mir so leid. Also ich möchte mich irgendwie jetzt schon für die Menschheit beim Mond entschuldigen, weil da wird wirklich ein richtig heftiger Krater entstehen. Und das tatsächlich so, dass wir das von der Erde aus beobachten können. Es wird so seitlich am Mond passieren. Bräuchte der allerdings auf jeden Fall ein Teleskop für. Und es ist ja dann tags. Also das wird ein bisschen schwer zu beobachten insgesamt. Aber spätestens, denke ich mal, um 10 haben wir die ersten Fotos davon, wie da so Staub um den Mond sich rum bewegt. Und ja, also ich muss ganz ehrlich sagen, also Elon Musk, ne? Erst hat er mir meinen Twitter kaputt gemacht, es macht keinen Spaß mehr zu benutzen und jetzt schießt er auch noch den Mond ab. Also irgendwie, wir haben ein Hühnchen zu rupfen, mein Freund.
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Star Miley Cyrus sagt, sie ist sehr, sehr froh über die wilde Zeit, die sie in ihrer Jugend erlebt hat, aber sie ist auch sehr, sehr froh, dass sie sie überlebt hat. So ehrlich ist sie da mit sich selbst und ehrlich sind wir alle auch. Ein Hit, ja, muss man wirklich sagen, aus dieser Zeit, Malibu, jetzt für euch bei Energy.

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1: Uhr auf den Dienstagmittag und wir spielen noch mal ein bisschen Eras Tour, denn ich habe hier gleich für euch Support Act der Eras Tour Gracie Abrams in so guten 10 Minuten und jetzt natürlich die Königin der Eras Tour Taylor Swift. Ich bin Felina, hi.

Ja, habe ich euch ja gerade schon erzählt, Gracie Abrams war ja Support Act bei der Eras Tour von Taylor Swift und sie sagt tatsächlich über diese Zeit, sie hatte noch nie so sehr Angst, sich zu blamieren, einfach weil da so viele Menschen waren und sie die einfach nicht enttäuschen wollte und dann auch noch Taylor Swift mit dabei. Oh Gott, oh Gott, oh Gott. Aber macht sie ja nicht, weil Musik ist großartig, habe ich jetzt für euch hier bei Energy immer die besten neuen Hits. Hit the wall.

0: vor dem Westfield Hamburg Überseequartier könnt ihr euch ein faszinierendes Kreuzfahrtschiff angucken. Da ist gestern nämlich erstmals die Scenic Eclipse 2 eingelaufen. Das ist ein Expeditionsluxusschiff. Bis heute Abend ist das Schiff jetzt noch in Hamburg und dann soll es gegen 18 Uhr von der Feuerwehr mit Wasserfontänen wieder ganz feierlich verabschiedet werden. Was schätzt du, was so eine zweieinhalbwöchige Kreuzfahrt auf dem Schiff kostet?
1: Boah, keine Ahnung.
0: 34.000 Euro, boah, aber inklusive eigenem Butler in der Panorama-Suite.
1: Ja, dann komme ich als Butler mit, würde ich sagen. 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
12: Gleicher 2, das Update hat Finn für uns.
3: Hello! Ja, und mittlerweile ist die Sonne auch mit am Start. Wir haben jetzt gerade 23 Grad und es gibt so einen Mix aus Sonne und Wolken. Am Nachmittag kann es aber auch nochmal gewittern. Danach, so gegen 17 Uhr, soll es aber dann wirklich schön werden. Auch ein bisschen beständiger. Dann ist die Sonne volle Kanne mit dabei und wir kriegen noch Temperaturen von bis zu 31 Grad heute. Dann gucken wir schnell auf die Straßen. Vorsicht da einmal auf der A24 Berlin Richtung Hamburg. Zwischen Jenfeld und Horn steht ein kaputtes Auto. Und dann gibt es noch zwei Staus. Einmal auf der A1 Hamburg Richtung Flensburg. Da ist im Elbtunnel nach Auslösung der Höhenkontrolle der Elbtunnel gesperrt. Und deswegen staut es sich davor. Und dann noch ein Stau auf der A23 Heide Richtung Hamburg. 4 Kilometer stockender Verkehr ab Halstenbek-Rellingen. Und für noch mehr Meldungen einfach kurz eine WhatsApp-Nachricht drüber schicken. Die Nummer dafür 040 48 001 97 1.
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3: Ja, und da gibt es schon seit heute Morgen Probleme bei der S1. Laut Feuerwehr liegt das an einem Kurzschluss an einem Stromkabel. Erst ging da gar nichts mehr, mittlerweile fahren die Züge aber immerhin in Ohlsdorf zum Airport und nach Poppenbüttel wieder, aber eben nur sehr unregelmäßig, nämlich so ungefähr alle 20 Minuten. Die Bahn hat gesagt, dass sie das nur sehr schwer einschätzen kann, wann wieder alles planmäßig fährt. Aber sie geht davon aus, dass es auf jeden Fall noch bis zum Mittag dauern wird. Bis es soweit ist, wird empfohlen, auf Busse und die U-Bahn auszuweichen. Ja, und dann bereitet sich die Bundesregierung auf eine mögliche Rückkehr vom Zivildienst vor. Sollte nämlich die Wehrpflicht irgendwann wieder eingeführt werden, dann soll es auch wieder einen verpflichtenden Einsatz für Menschen geben, die keinen Wehrdienst leisten wollen. Für diesen Fall hat das Familienministerium jetzt schon mal Wohlfahrtsverbände und Organisationen angefragt, ob sie genug Einsatzstellen hätten. Bis jetzt gilt aber erstmal noch der neue Wehrdienst, der Anfang des Jahres ja eingeführt wurde. Eine richtige Wehrpflicht gibt es aktuell aber nicht. Und Pepsi gibt's jetzt nicht nur zum Trinken, sondern auch zum Duschen. Zusammen mit einer Kosmetikmarke aus den USA hat Pepsi jetzt auch ein Duschgel und ein Körperpeeling auf den Markt gebracht. Die Produkte riechen dann auch tatsächlich nach den bekannten Pepsi-Sorten und kosten in den USA umgerechnet rund 10 Euro pro Stück. Wer also schon immer mal nach Pepsi riechen wollte, das ist jetzt eure Chance.

0: Hand aufs Herz, wie viele Screenshots von Chats habt ihr auf eurem Handy gespeichert? Ihr hört Energy und die besten neuen Hits mit mir, Felina, mit Kollegin Annika.
1: Hallo.
0: Hallöchen, ja, Riesenthema im Moment bei Energy am Morgen. Und ich sag mal, wie es ist, du hast da auch einiges zu beizusteuern.
1: Ja, und das liegt vor allem an meiner besten Freundin seit immer, denn die macht sich einen Riesenkopf um Chats mit Typen. Und das geht aber nicht so weit, dass man irgendwie die Sätze analysiert oder mal ein Wort, sondern da geht es wirklich um Punkt, Komma und Ausrufezeichen.
0: Wow.
1: Also da wird gesagt, warum ist jetzt dahinter ein Punkt? Was möchte er mir sagen? Ist er sauer auf mich? Will er mich vielleicht nicht mehr?
0: Ich glaube, ich dürfte nie mehr mit deiner besten Freundin jemals schreiben, weil ich benutze das so random. Das hat bei mir keine Regel, wann ich einen Punkt mache oder wann ich einfach abschicke. Manchmal schicke ich mitten im Satz ab, weil ich mich nicht konzentriere.
1: Und ist bei mir genauso. Und deswegen kann ich das überhaupt nicht nachvollziehen und sage auch jedes Mal zuerst einmal, hackt's. Aber wir haben da jetzt einen gemeinsamen Weg für uns gefunden.
0: Erzähl,
1: denn,
0: bitte.
1: Weil ich das ja auch überhaupt nicht nachvollziehen kann, bin ich jetzt manchmal einfach die Co-Autorin ihrer Nachrichten. Ich schreibe für sie dann mit den Jungs, weil ich mir genauso wenig den Kopf mache, wie die sich potenziell machen. Und das funktioniert super.
0: Und seitdem läuft es mit dem Dating.
1: Und seitdem hat sie 5 Freunde.
0: Oh, perfekt. Also ich glaube, da sitzen jetzt Menschen vorm Radio, Annika, die eventuell das Bedürfnis hätten, dich auch einzustellen. Kann man dich erreichen?
1: Schreib mir. Da bin ich für euch. Liebe Grüße.
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ihr so zu eurem Abi gemacht? Vielleicht hattet ihr Mottotage, eine Abifahrt, einen Abiball. In Norwegen gibt's eine lustige Tradition. Da kaufen sich Schüler, Schülerinnen einen riesigen Bus und bauen dann Fett-Sound ein und fahren damit einen Monat durch die Gegend. Also zumindest haben das The Bowser gemacht, haben da auch ihren allerersten Hit für produziert und mittlerweile sind sie einfach im Game. Magnetic jetzt für euch bei Energy immer die besten neuen Hits.

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1: 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Na dann mal Abigaloppi rein mit uns in den

nicht, wie es bei euch ist, aber mein Insta ist gerade komplett voll mit Content zu Zendaya und Tom Holland. Einmal natürlich durch The Odyssey und auf der anderen Seite wegen Spider-Man. Also wirklich so viel zu denen. Unter anderem natürlich diese legendäre Performance von Tom Holland zu Rihannas Umbrella bei dem Lip-Sync-Battle. Ist ja wirklich legendär. Was allerdings manchmal ein bisschen vergessen wird, Zendaya hatte davor eine großartige Performance zu Bruno Mars. Und diesen Bruno Mars, den wiederum habe ich jetzt für euch in den 10 Hits am Stück mit On My Soul.

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13: 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Das Update hat Finn für uns.
1: Hello. Ja, und da ist mittlerweile die Sonne mit am Start. Wir haben jetzt gerade 25 Grad. Es soll auch noch ein bisschen wärmer werden. Wir kriegen maximal noch 30. Und dazu ist es irgendwie ganz schön schwül draußen, finde ich. Ich weiß auch nicht, irgendwie ein merkwürdiges Wetter aktuell. Morgen geht es dann ähnlich weiter, aber es soll trocken bleiben. Morgen mal kein Gewitter, kein Sturm, was auch immer. Einfach nur richtig warmes Wetter. Auch da kriegen wir Sonne und bis zu 30 Grad. Dann gehen wir rüber auf die Straßen. Vorsicht da einmal auf der A7, Hamburg Richtung Flensburg. In Höhe Bahrenfeld liegen Gegenstände. Und dann gibt es noch ein paar Staus. Auf der A1 unter anderem Lübeck Richtung Hamburg, da steht ihr 3 Kilometer ab Billstedt. Dann rüber auf die A7, Flensburg Richtung Hamburg, 8 Kilometer Stau ab Schnelsen Nord. Und auf der A23 dauert es auch noch ein bisschen länger. Und zwar in Richtung Hamburg, da steht ihr 3 Kilometer ab Halstenbek-Kruppunda. Und für noch mehr Meldungen gerne kurz einfach eine WhatsApp-Nachricht rüber schicken oder durchrufen. Die Nummer ist die 040 48 001 97 1.
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1: Ja, und da gibt es schon seit heute Morgen Probleme bei der S1. Laut Feuerwehr liegt das an einem Kurzschluss an einem Stromkabel. Erst ging da gar nichts mehr, mittlerweile fahren die Züge aber immerhin in Ohlsdorf zum Airport und nach Poppenbüttel wieder, aber eben nur sehr unregelmäßig, nämlich so ungefähr alle 20 Minuten. Die Bahn sagt, dass sie das nur sehr schwer einschätzen kann, wann wieder alles planmäßig fährt. Aktuell sieht es danach aus, dass es so gegen 15 Uhr wieder losgeht. Bis es soweit ist, wird empfohlen, auf Busse und die U-Bahn auszuweichen. Ja, und dann bereitet sich die Bundesregierung auf eine mögliche Rückkehr vom Zivildienst vor. Sollte nämlich die Wehrpflicht irgendwann wieder eingeführt werden, dann soll es auch wieder einen verpflichtenden Einsatz für Menschen geben, die keinen Wehrdienst leisten wollen. Für diesen Fall hat das Familienministerium jetzt schon mal Wohlfahrtsverbände und Organisationen angefragt, ob sie genug Einsatzstellen hätten. Bis jetzt gilt aber erstmal noch der neue Wehrdienst, der Anfang des Jahres ja eingeführt wurde. Eine richtige Wehrpflicht gibt es aktuell aber nicht. Und Pepsi gibt's jetzt nicht nur zum Trinken, sondern auch zum Duschen. Zusammen mit einer Kosmetikmarke aus den USA hat Pepsi jetzt auch ein Duschgel und ein Körperpeeling auf den Markt gebracht. Die Produkte riechen dann auch tatsächlich nach den bekannten Pepsi-Sorten und kosten in den USA umgerechnet rund 10 Euro pro Stück. Wer also schon immer mal nach Pepsi riechen wollte, das ist jetzt eure Chance.

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0: Happy Energy Dankbarkeitsdienstag. Wir erzählen uns heute wieder die Kleinigkeiten, die uns glücklich machen, die uns dankbar machen. Unter anderem von Janet.
1: Ich bin dankbar für meine Mitbewohnerin, weil sie die geile Idee hatte, am Wochenende einen Erdbeerkuchen zu machen. Und der war sehr lecker.
0: Ich habe eine Frage. Darf ich bei euch bitte eins sehen? Ich hätte auch so gerne Erdbeerkuchen. Ich hoffe mit Vanillepudding so ein bisschen drunter. Checkt ihr, welchen ich meine? Das ist für mich der beste Erdbeerkuchen. Jetzt für euch hier bei Energy Nico Santos zusammen mit Lena.
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1: Hallo, hier ist Emily für euch an eurem Dienstagnachmittag, gleich noch mit neuer Musik von Austies. Jetzt ein bisschen Power von Shakira und Burna Boy. Die hört ihr jetzt.

geht's bei Energy mit Ausstiegs und The Art of Letting Go, also die Kunst des Loslassens. Eine Sache, die ich auch in den letzten Jahren auf jeden Fall lernen musste. Einfach mal loszulassen. Gar nicht so leicht, aber manchmal genau das Richtige. Wir hören sie jetzt bei Energy, immer die besten neuen Hits.

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0: Gleich 3:30.
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0: Ja, es ist richtig warm in Hamburg. 29 Grad haben wir, die Sonne scheint. Ziemlich schwül auch draußen, nicht so schön. Und so bleibt es ehrlich gesagt auch am Nachmittag und tatsächlich auch am Abend. Morgen, da bleibt es auch sehr warm. Bis zu 29 Grad bekommen wir. Die Sonne, die zeigt sich auch den ganzen Tag. Es wird aber auch ein bisschen windig. Rüber auf die Straßen, auf der A1 Lübeck Richtung Hamburg. Da steht ihr 5 Kilometer im Stau ab Billstedt. Und auf der A7 Flensburg Richtung Hamburg. Da steht ihr 10 Kilometer ab Schnelsen Nord. Wenn ihr noch was gesehen habt, dann schickt mir gerne eine WhatsApp oder ruft auch direkt an. 040 48 001 971 ist die Nummer. Kommt gut und sicher ans Ziel. Und dann machen wir weiter mit Finn.
10: Hallo.
0: Hallo. Du bringst uns einmal auf den neuesten Stand, was in Hamburg so los ist. Und da gibt es bei uns mittlerweile deutlich weniger Carsharing-Autos in der Stadt.
10: Ja, genau. Aktuell sind das nur noch rund 3.300 Fahrzeuge. Und das sind fast ein Drittel weniger als noch im letzten Jahr. Vor allem der größte Anbieter Miles hat seine Flotte verkleinert. Das Unternehmen sagt einfach, es waren einfach mehr Autos unterwegs, als die Kunden gebraucht haben. Trotzdem wird Carsharing bei uns in Hamburg weiter gut genutzt. Über die HVV Switch App werden sogar etwas mehr Fahrten gebucht als noch vor 2 Jahren. Auffällig ist außerdem, dass inzwischen gut jedes zweite Carsharing-Auto elektrisch fährt. Ja, und dann wird ja gerade überlegt, ob nochmal was in der Rente geändert werden soll. Und das sorgt für Streit. Die Union, die will nämlich die sogenannte abschlagsfreie Rente abschaffen. Das ist für Leute, die eigentlich noch nicht das Rentenalter erreicht haben, aber schon 45 Jahre gearbeitet und in die Rentenkasse eingezahlt haben. Die sollen dann ohne irgendwelche Kürzungen auch früher schon in Rente gehen dürfen. Unionsfraktionschef Thorsten Frey will diese abschlagsfreie Rente auch beibehalten. Deswegen gibt es aber sogar aus den eigenen Reihen der CDU und eben auch aus der SPD Kritik. Und noch bis heute Abend kann man sich zumindest mal aus der Ferne ein echtes Luxus-Kreuzfahrtschiff angucken, nämlich die Scenic Eclipse 2, so heißt das Schiff. Das ist zum ersten Mal bei uns im Hafen und hat Platz, jetzt halte ich fest, Emily, für für rund 200 Gäste. Es hat 114 Luxus-Suiten, einen Butler-Service, zwei Hubschrauber und ein U-Boot für Expedition. Also alles,
0: krass,
10: was man nicht braucht oder auch braucht. Ich weiß es nicht.
0: Es.
10: Heute Abend geht es dann weiter fürs Luxusschiff. Gibt dann auch so eine Wasserfontänenshow. Also vielleicht lohnt es sich mal, zum Hafen zu fahren.
0: Ich muss dahin. Das ist mein Zuhause. Harry Styles gibt's jetzt, American Girls.

0: Energy ist an, immer die besten neuen Hits, gleich auch noch die 10 Hits am Stück. So Leute, jetzt stellt euch mal vor, ihr geht in eine Bücherhalle, ihr sucht nach Harry Potter, ne? Eines der erfolgreichsten Bücher aller Zeiten. Und dann steht dort einfach kein Harry Potter Buch im Regal. Genau das passiert gerade nämlich in Teilen der USA. Dort ist nämlich die Harry Potter Reihe einfach an einigen öffentlichen Schulen eingeschränkt oder sogar komplett verboten. Hä? Harry Potter verboten? Illegal? Das klingt total verrückt. Ist es auch. Der Grund dafür, die Magie in den Büchern soll angeblich religiösen Überzeugungen widersprechen und sogar Satanismus fördern. Ja, bisschen heavy, bisschen crazy. Harry Potter ist aber nicht das einzige Buch auf der Liste. Auch andere Bücher, wie zum Beispiel Wicked, also das Buch, das war auf... dass die Vorlage für das Musical und die Kinofilme mit Ariana Grande waren, ist an manchen Schulen auch nicht mehr zugänglich. Dort wird mit angeblich zu erwachsenen Inhalten und politischen Botschaften argumentiert. Ja, und das Ganze ist auch, es geht noch krasser. Hinter den Verboten stehen jetzt neue Gesetze und politische Kampagnen und sogar organisierte Elternrechtsgruppen, die sagen, nein, meine Kinder dürfen diese Bücher nicht lesen, die sind zu verrückt, die sind zu politisch für meine Kinder. Harry Potter politisch, weiß ich auch nicht, ob das so stimmt, aber na gut. Und manche Schulen nehmen jetzt sogar Bücher sogar vorsorglich aus den Regalen, um mögliche Regelverstöße zu vermeiden. Wie crazy ist das denn? Was sagt ihr dazu? Schreibt mir gerne eine WhatsApp an die 040 48 001 971 und hier geht's gleich weiter mit Tiffany Harris.
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Weiter geht's bei Energy mit den Backstreet Boys. Es ist wirklich kaum zu glauben, aber ihre ersten richtigen Fans, die kamen hier aus Deutschland. Ja, hier haben sie schon Gold und Platin abgestaubt, bevor sie in den USA überhaupt den großen Durchbruch gemacht haben. Wir hören sie jetzt mit Bottle Up, immer die besten neuen Hits.

0: 16 Uhr ist es.
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0: Gleich habe ich brandneue Musik von You Not Us am Start. Vorher machen wir weiter mit Alex Warren in den 10 Hits am Stück. Und ich bin's, Emily. Moin.

Wir machen weiter mit einem Energy-DJ-Duo, das auch Energy-Star Aleph Haben einfach mal auf Soundcloud entdeckt hat. Damals hatten die gerade mal 15 Follower und Aleph Haben, die fand die so stark, dass er direkt gefragt hat, ob sie gemeinsam einen Track machen wollen. Ja, der Rest ist Geschichte. Wir hören jetzt You Not Us mit Flipside, immer die besten Hits.

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1: Hello, hier ist Emily von Energy. Gleich habe ich noch Tame Impala und Jenny für euch. Immer die besten neuen Hits.
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1: Ja, wir spielen jeden Tag mit euch bei Energy am Morgen eine Runde Hamburg Battle. 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
4: Wenn es eine Sache gibt, von der ich keine Ahnung habe, dann ist es Harry Potter, weiter weiß ich nicht.
3: Es wäre Hedwig gewesen. Schande über dich. Du bist doch mal dran, Pascal. Dann ist gestern die Speedweek bei uns in Hamburg gestartet. 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
3: ich hätte es dir gegönnt, Imka.
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1: 16:27 Uhr.
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1: Heute richtig sommerlich in Hamburg. Wir haben aktuell 29 Grad, also richtig heiß. Die Sonne scheint auch und so bleibt es jetzt auch für den Nachmittag, für den Abend. Es soll nicht mehr regnen, nicht mehr stürmisch sein, nicht gewittern wie heute Nacht. Oh mein Gott, habt ihr das gehört? Ich bin davon aufgewacht. Total crazy. Nein, es bleibt richtig schön sommerlich. Morgen sieht's auch so aus. 29 Grad bekommen wir maximal. Die Sonne, die zeigt sich auch den ganzen Tag. Es soll nur ein bisschen windig werden. Dann gehen wir mal rüber auf die Straßen. Vorsicht bitte auf der A7 Flensburg Richtung Hamburg zwischen Ottmarschen und dem Elbtunnel. Da steht ein defektes Fahrzeug. Dann habe ich noch Staumeldungen für euch. Und zwar auf der A7 Flensburg Richtung Hamburg. Da sind es 8 Kilometer ab Schnelsen. Und auf der A7 Hannover Richtung Hamburg. Da steht ihr 4 Kilometer im Stau ab Hausbruch. Wenn ihr noch was gesehen habt, dann schickt mir gerne eine WhatsApp an die 040 48 001 971 oder ihr ruft auch einfach direkt an. Ich wünsche euch eine gute und sichere Fahrt und dann machen wir weiter mit Finn. Du hast alles, was in Hamburg heute wichtig ist und da soll das neue Alkoholverbot in St. Georg vielleicht nochmal verschärft werden.
8: Ja, seit letztem Wochenende ist es ja verboten, an vielen Ecken in St. Georg Alkohol zu trinken. Man will nämlich einfach, dass es da nicht mehr so viele Straftaten gibt. Das Ding ist nur, Alkohol zum Mitnehmen zu kaufen, das ist nach wie vor erlaubt. Der Bezirk Mitte, der prüft deswegen jetzt, was man da machen kann. Betroffen wären zusätzlich dann möglicherweise auch noch St. Pauli und das Schanzenviertel. Ob so ein Verkaufsverbot aber rechtlich überhaupt möglich ist, das muss jetzt erstmal noch geprüft werden. Ja, und dann ist es in vielen Bereichen von Deutschland schon seit Tagen richtig trocken. Und das merkt man jetzt auch in der Seefahrt. Der Rhein, der hat gerade nämlich so wenig Wasser wie lange nicht mehr. Und das wird langsam zum richtigen Problem. Wegen des flachen Wasserpegels können viele Schiffe nämlich nur noch einen Bruchteil ihrer Ladung transportieren. Und das ist am Ende natürlich auch teurer in Sachen Industrie und Energie. Der Verkehrsminister Bilger will jetzt mit Experten überlegen, was man da machen kann. Und am nächsten Wochenende startet die zweite Fußball-Bundesliga in eine neue Saison. Und bevor es richtig losgeht, hat der DFB jetzt nochmal die Strafen für das Abfackeln von Feuerwerk im Stadion angepasst. Gefährliche Pyrotechnik wie Böller oder Raketen werden nämlich härter bestraft. Weniger schlimm ist es dafür, wenn man die Bengalos in der Hand hält. Verstehe ich ehrlich gesagt alles nicht so richtig. Man sieht doch dann gar nichts mehr, wenn alles irgendwie voll mit Rauch ist, oder?
1: Ist so. Ich mag das auch nicht. Wenn ich im Stadion schon Pyro sehe, denke ich mir so, na toll, dann kann ich erstmal eine halbe Stunde gar keinen Fußball schauen, kann ich direkt auf mein Handy streamen, oder? Nervt total. Danke dir, Finn. Und hier geht's weiter mit Tame Impala und Jenny mit Dracula.
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0: ersten neuen Hits haben wir hier bei Energy. Gleich noch mit Alex Warren.
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Energy-Star Charlie XCX ist echt ein krasser Workaholic. Sie hat ja gerade ein neues Album gedroppt. Nebenbei dreht sie auch mehrere Filme und hat sogar für eine Rolle Schwertkampfunterricht in Japan genommen. Ey, ganz ehrlich, was kann diese Frau eigentlich nicht? Wir hören sie jetzt mit Boom Clap bei Energy.

0: kurz nach 17 Uhr.
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0: Happy Feierabend, ihr Lieben. Genießt das schöne Wetter da draußen. Und auf eurem Weg nach Hause habe ich brandneue Musik von Peggy Gou am Start. Vorher geht's weiter mit Bibi Rexha.

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Wir machen weiter mit Peggy Gou. Die hatte eigentlich erstmal eine Karriere in der Mode. Sie hat Fashion studiert und 2019 sogar ihr eigenes Modelabel gegründet, inspiriert von so K-Pop-Musik und der Clubkultur. Das Label gibt's zwar noch, Peggy selbst konzentriert sich aber inzwischen komplett auf ihre eigene Musikkarriere. Und das läuft ja ziemlich gut, ne? Wir hören sie jetzt mit Woman, immer die besten Hits.

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1: Gleich 5:30.
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1: So, wir haben jetzt die 30 Grad Marke geknackt. So bleibt es jetzt auch für die nächsten paar Stunden. Es bleibt immer noch sehr schwül, sehr warm. Bis heute Abend, ja. In der Nacht, da wird es auch nicht unbedingt viel kälter. Wir bekommen so um die 20 Grad in der Nacht. Und morgen, da wird es auch nochmal schön sommerlich. 29 Grad bekommen wir maximal. Die Sonne zeigt sich auch den ganzen Tag. Es wird nur ein bisschen windig sein. Rüber auf die Straßen, auf der A7 Flensburg Richtung Hamburg, steht ihr 8 Kilometer im Stau ab Schnelsen. Und auf der A7 Hannover Richtung Hamburg steht ihr 5 Kilometer im Stau ab Hausbruch. Wenn ihr noch was gesehen habt, schickt mir gerne eine WhatsApp oder ruft doch an. Unsere Nummer ist die 040 48 001 971. Kommt gut und sicher ans Ziel. Dann machen wir weiter mit Finn. Du bringst uns einmal auf den neuesten Stand, was in Hamburg so los ist. Und da gibt es bei uns mittlerweile deutlich weniger Carsharing-Autos in der Stadt.
13: Ja, genau. Aktuell gibt es da nur noch rund 3.300 Fahrzeuge. Und das sind fast ein Drittel weniger als im letzten Jahr. Vor allem der größte Anbieter, Miles, hat seine Flotte verkleinert. Das Unternehmen sagt, es waren einfach mehr Autos unterwegs, als die Kunden gebraucht haben. Trotzdem wird Carsharing bei uns in Hamburg weiter gut genutzt. Über die HVV Switch App werden sogar etwas mehr Fahrten gebucht als noch vor 2 Jahren. Auffällig ist außerdem, dass inzwischen gut jedes zweite Carsharing-Auto elektrisch fährt. Ja, und dann wird ja gerade überlegt, ob nochmal was bei der Rente geändert werden soll. Und das sorgt für Streit. Die Union will nämlich die sogenannte abschlagsfreie Rente abschaffen. Das ist für die Leute, die eigentlich noch nicht das Rentenalter erreicht haben, aber schon 45 Jahre gearbeitet und in die Rentenkasse eingezahlt haben. Die sollen dann ohne irgendwelche Kürzungen auch früher schon in Rente gehen dürfen. Union-Fraktionschef Thorsten Frey sagt, dass man da auch nichts ändern wird. Deswegen gibt es aber sogar aus den eigenen Reihen der CDU und auch aus der SPD Kritik. Und noch bis heute Abend kann man sich zumindest mal aus der Ferne ein echtes Luxus-Kreuzfahrtschiff angucken. Nämlich die Scenic Eclipse 2, so heißt das Schiff. Das ist zum ersten Mal bei uns im Hafen und hat Platz für rund 200 Gäste. Es hat 114 Luxus-Suiten, einen Butler-Service, 2 Hubschrauber und ein U-Boot für Expeditionen. Also ein komplett wildes Teil. Heute Abend geht's dann weiter für das Luxusschiff. Begleitet wird das Ganze von einer Wasser-Fontänen-Show von der Feuerwehr.
1: Das ist ja krass. Danke dir, Finn. Und hier geht's weiter mit ganz viel Musik an eurem Dienstagabend Teddy Swims mit seiner neuen Nummer Mr. Know-It-All. Vorher auch noch Nico Santos und jetzt gibt's One Republic mit Need Your Love. 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
1: Schönen Feierabend. Energy ist an mit mir, Emily. Immer die besten neuen Hits. Ja Leute, ich bin jetzt offiziell in dem Alter angekommen, in dem sich gefühlt alle verloben oder alle heiraten. Heißt jetzt für mich, ich muss langsam sparen. Ja, ich brauche ein bisschen Geld, damit ich natürlich auch Geld schenken kann. Das ist ja das meiste, was die Pärchen wollen. Ein bisschen Geld für, weiß nicht, die Flitterwochen oder für ein neues Haus oder wenn man irgendwann Babys will. Was total verständlich ist, aber ich weiß halt nicht, wie viel ich schenken soll. Das finde ich immer super, super schwierig. Deshalb brauche ich eure Hilfe. Wir waren auf Hamburgs Straßen unterwegs und haben euch gefragt, ey, wie viel Geld schenkt ihr guten Freunden eigentlich zur Hochzeit?
2: Also ich würde 100 Euro schenken. Einerseits, weil ich nicht sonderlich viel mehr habe und andererseits, weil er hoffentlich nicht mehr braucht.
3: Also ich würde so um und bei irgendwie 100 Euro schenken.
4: Sagen wir so 150 bis 200 Euro ungefähr.
3: Also ich würde meinen Freunden allen so 100 bis 150 Euro geben. Ich gebe genauso viel, wie ich auch von denen erwarte.
5: Ich sehe da kein Problem, wenn man die finanziellen Mittel hat in den engsten Kreis, auch mal wirklich größere Geschenke, die eine Persönlichkeit ausstrahlen, wo man weiß, die Person erfreut sich, auch wenn das bis zu 10.000 Euro oder ähnliches geht.
1: Was? 10.000 Euro? Nee, sorry. Also, falls meine Freunde hier gerade hören, ich hab euch lieb, aber 10.000, nee, kriegt ihr nicht von mir.
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Wir machen weiter mit Energy Star Alex Warren. Der bringt ja auch schon in ein paar Wochen sein neues Album raus. Sind schon alle hyped. Vorher gibt's hier noch seine aktuelle Nummer Passenger. 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

0: kurz nach 18 Uhr.
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0: Schönen Dienstagabend, ihr Lieben. Ich bin's, Emily, gleich mit neuer Musik von Newcomer Jack Dean. Vorher geht's weiter mit Turn the Lights On.

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Energy ist an mit mir, Emily. Leute, würdet ihr gerne Pilot oder Pilotin werden? Ich auf gar keinen Fall. Oh mein Gott, nein. Allein die Verantwortung wäre mir schon viel zu groß. Nein, nein, nein, nein. Energy Subject Dean wäre tatsächlich aber fast Pilot geworden. Er hat sogar die Prüfungen gemacht und alles drumherum. Dann irgendwann gemerkt, nee, ist doch nichts für mich. Zum Glück hat er sich aber jetzt auch für die Musik entschieden. Hier ist er auch mit Mercy bei Energy. Immer die besten neuen Hits haben wir für euch.

0: Energy ist an. Schön, dass ihr mit dabei seid. An alle Azubis, die gerade eingeschaltet haben. Ey, wie geht's euch? Ich hoffe, ihr hattet einen schönen und richtig guten Start in eure Ausbildung. Und damit ihr eure Woche jetzt noch ein bisschen besser machen könnt, haben wir was für euch.
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0: Gleich 6:30.
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0: Wir haben immer noch 30 Grad in Hamburg. Die Sonne scheint, es ist richtig schön warm draußen. In den nächsten Stunden bleibt es auch immer noch warm, aber es kommen noch ein paar Wolken dazu. Gute Nachrichten habe ich auf den Straßen, hier ist nichts los. Ihr habt freie Fahrt, wenn ihr aber was gesehen habt, ihr wisst Bescheid. Ihr könnt mir gerne eine WhatsApp schreiben oder auch anrufen. Unsere Nummer ist die 040 48 001 971 und ich wünsche euch eine gute und natürlich sichere Fahrt. Dann machen wir weiter mit Finn. Du hast alles, was in Hamburg heute wichtig ist. Und da soll das neue Alkoholverbot in St. Georg vielleicht nochmal verschärft werden.
3: Ja, seit letztem Wochenende ist es ja verboten, an vielen Ecken in St. Georg Alkohol zu trinken. Man will nämlich einfach, dass es da nicht mehr so viele Straftaten gibt. Das Ding ist nur, Alkohol zum Mitnehmen zu kaufen, das ist nach wie vor erlaubt. Der Bezirk Mitte, der prüft deswegen jetzt, was man da machen kann. Betroffen wären zusätzlich dann möglicherweise auch noch St. Pauli und das Schanzenviertel. Ob so ein Verkaufsverbot aber rechtlich überhaupt möglich ist, das muss jetzt erstmal noch geprüft werden. Ja, und dann ist es in vielen Bereichen von Deutschland schon seit Tagen richtig trocken. Und das merkt man jetzt auch in der Seefahrt. Der Rhein, der hat gerade nämlich so wenig Wasser wie lange nicht mehr. Und das wird langsam zum richtigen Problem. Wegen des flachen Wasserpegels können viele Schiffe nämlich nur noch einen Bruchteil ihrer Ladung transportieren. Und das ist am Ende natürlich auch teurer in Sachen Industrie und Energie. Der Verkehrsminister Bilger will jetzt mit Experten überlegen, was man da machen kann. Und am nächsten Wochenende startet die zweite Fußball-Bundesliga in eine neue Saison. Und bevor es richtig losgeht, hat der DFB jetzt nochmal die Strafen für das Abfackeln von Feuerwerk im Stadion angepasst. Gefährliche Pyrotechnik wie Böller oder Raketen werden nämlich härter bestraft. Weniger schlimm ist es dafür, wenn man die Bengalos in der Hand hält. Verstehe ich ehrlich gesagt alles nicht so richtig. Man sieht doch dann gar nichts mehr, wenn alles irgendwie voll mit Rauch ist, oder?
0: Ist so. Und es ist total nervig. Dann kann ich gleich direkt zu Hause das Spiel schauen, muss man gar nicht im Stadion sein. Naja, danke schön, Finn. Und hier geht's weiter mit Harry Styles und American Girls bei Energy.

0: Schönen Dienstagabend. 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

Weiter geht's bei Energy mit Tuvalu. Oh nee, ich habe schon wieder falsch gesagt. Tuvalu. Ich kann es nicht sagen. Ein Name, den ich wirklich jahrelang komplett ausgesprochen habe. Tuvalu, so heißt es, glaube ich. Ganz oft habe ich aber Tuvalu oder Tuvalu gesagt. Naja, zum Glück sagt Tuvalu selbst, es ist überhaupt nicht schlimm, wenn Leute ihren Namen falsch aussprechen. Wir hören sie jetzt mit

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0: Hallo, hallo, ich bin's Emily. Wir verbringen jetzt noch die letzte Stunde gemeinsam. Wir sprechen über Dua Lipa, was für eine krasse Jetsetterin sie ist. Wir haben auch neue Musik am Start von Gracie Abrams. Hit the Wall gibt's in ein paar Minuten. Vorher machen wir weiter mit Taylor Swift und ich wünsche euch natürlich einen wunderschönen Dienstagabend.

Mental Load ist ein Thema, das uns, glaube ich, alle beschäftigt. Vor allem junge Menschen. Overthinken brennt uns aus. Die mentale Erschöpfung nimmt weiter zu. Young Gracie Abrams hat all diese Gefühle in ihrer neuen Nummer Hit the Wall gepackt. Ist richtig, richtig schön geschrieben und auch natürlich toll gesungen. Wir hören sie jetzt, immer die besten an Hits.

0: Energies an, gleich noch mit Tame Impala und Jenny.
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0: So, kurzes Update von mir zu Stadtland Energy. 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Das ist schon stark, aber leider war es nicht genug. Aktuell führt nämlich immer noch Jenny aus Langhorn, die auch 6 Begriffe geschafft hat. Und um sie zu schlagen, braucht ihr, ihr wisst es schon, mindestens 7 Begriffe oder mehr. Und wenn ihr denkt, ey, das packe ich auf jeden Fall, 7 Begriffe, easy peasy, dann schreibt uns jetzt eine WhatsApp an die 040 48 001 971. 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
0: Wir haben immer noch 30 Grad in Hamburg. Jetzt ist es aber mittlerweile ein bisschen bewölkt. Trotzdem sehr angenehm, sehr warm auf jeden Fall. Und es wird jetzt auch nicht viel kälter. In der Nacht bekommen wir so um die 20 Grad. Morgen, da wird es auch sehr warm. 29 Grad bekommen wir maximal. Die Sonne, die zeigt sich auch den ganzen Tag. Aber es wird ein bisschen angenehmer sein, weil dann noch ein bisschen Wind dazu kommt. Auf den Straßen habe ich gute Nachrichten für euch. Hier ist nichts los, da habt ihr freie Fahrt. Wenn ihr aber was gesehen habt, dann wisst ihr Bescheid. Ihr schickt mir gerne eine WhatsApp oder ihr ruft doch an. 040 48 001 971 ist unsere Nummer. Kommt gut und sicher ans Ziel. Und dann machen wir direkt weiter mit Finn. Du bringst uns einmal auf den neuesten Stand, was in Hamburg so los ist. Und da gibt es jetzt bei uns mittlerweile deutlich weniger Carsharing in der Stadt.
2: Ja, genau. Aktuell gibt es da nur noch rund 3.300 Fahrzeuge. Und das sind fast ein Drittel weniger als im letzten Jahr. Vor allem der größte Anbieter, Miles, hat seine Flotte verkleinert. Das Unternehmen sagt, es waren einfach mehr Autos unterwegs, als die Kunden gebraucht haben. Trotzdem wird Carsharing bei uns in Hamburg weiter gut genutzt. Über die HVV Switch App werden sogar etwas mehr Fahrten gebucht als noch vor 2 Jahren. Auffällig ist außerdem, dass inzwischen gut jedes zweite Carsharing-Auto elektrisch fährt. Ja, und dann wird ja gerade überlegt, ob nochmal was bei der Rente geändert werden soll. Und das sorgt für Streit. Die Union will nämlich die sogenannte abschlagsfreie Rente abschaffen. Das ist für die Leute, die eigentlich noch nicht das Rentenalter erreicht haben, aber schon 45 Jahre gearbeitet und in die Rentenkasse eingezahlt haben. Die sollen dann ohne irgendwelche Kürzungen auch früher schon in Rente gehen dürfen. Union-Fraktionschef Thorsten Frey sagt, dass man da auch nichts ändern wird. Deswegen gibt es aber sogar aus den eigenen Reihen der CDU und auch aus der SPD Kritik. Und noch bis heute Abend kann man sich zumindest mal aus der Ferne ein echtes Luxus-Kreuzfahrtschiff angucken. Nämlich die Scenic Eclipse 2, so heißt das Schiff. Das ist zum ersten Mal bei uns im Hafen und hat Platz für rund 200 Gäste. Es hat 114 Luxus-Suiten, einen Butler-Service, 2 Hubschrauber und ein U-Boot für Expeditionen. Also ein komplett wildes Teil. Heute Abend geht's dann weiter für das Luxusschiff. Begleitet wird das Ganze von einer Wasserfontänen-Show von der Feuerwehr.
0: Danke dir, Finn. Ja, Leute, wir müssen über eine Sache reden. Warum ist Dua Lipa so krass und warum ist sie vor allem so eine krasse Jetsetterin?

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2: Energy läuft für euch mit mir, Emily, und können wir bitte drüber reden, wie krass Energy Star Dua Lipa ist? Ja, der Energy Star war jetzt am Wochenende beim Sunny Hill Festival im Kosovo. Das Festival, das sie gemeinsam mit ihrer Familie gegründet hat. Und gefeiert wurde dort wohl bis 4 oder 5 Uhr morgens jeden Tag. Also sie war wirklich morgens da. Und ist nachts wieder nach Hause gefahren. Und hat dann auch noch mit ihren Eltern gefeiert, mit ihren Geschwistern. Es ist wirklich crazy. Ich bewundere diese Familie total. Naja, Montag war dann die Filmpremiere von One Night Only. Da spielt ihr Ehemann Callum Turner mit. Die war aber in New York City. Also hat Dua einfach mal die Nacht durchgemacht von Sonntag auf Montag. Ist direkt vom Kosovo nach New York geflogen und quasi ohne Pause über den roten Teppich gelaufen. Und ganz ehrlich, sie sah natürlich wieder absolut umwerfend aus. Aber ganz ehrlich, ich frage mich auch, wie sie das macht. Wie kann es sein, dass sie so gut aussieht, die Nacht durchmacht und dann so gut aussieht auf dem roten Teppich? Ich wünschte, ich hätte nur halb so viel Social Battery wie Dua Lipa. Echt wirklich, ich bewundere diese Frau total.

Würdet ihr gerne für immer jung bleiben wollen? Ich habe schon länger drüber nachgedacht. Ich weiß es nicht. Ich mag es, jung zu sein, aber ich freue mich auch schon auf die Jahre, wo man ein bisschen älter ist und einfach chillt. Einfach mal nicht arbeitet. Ey, warum nicht? Milo und die Dualistisch hören wir jetzt mit Forever Young, immer die besseren Hits.

Um 20 Uhr an diesem Dienstag, an dem wir gleich mal auf die aktuelle Situation von Ariana Grande schauen, ist sie gerade auf Tour, hat jetzt aber durch ihren Manager verlauten lassen, dass sie die noch durchzieht und dann aber eine große Auszeit nimmt. Die ganze Geschichte gleich, außerdem hören wir sie auch noch. Vorher jetzt aber noch Shakira mit immer den besten neuen Hits.

0: Sie freut sich darauf, die Tournee erfolgreich und bei bester Gesundheit sowie bester Stimmung abzuschließen. Danach wolle sie eine wohlverdiente Auszeit von öffentlichen Verpflichtungen und Auftritten nehmen. Das war gerade das Verlaut von Ariana Grandes Manager. Viele machen sich ja gerade Sorgen um Ariana Grande, die gerade ihre Tour spielt, seit 2 Monaten erschöpft wirkt und jetzt eben die Auszeit nimmt. Und meine Kollegin Vivi hat sich mal Gedanken gemacht über die Karriere von Ariana Grande.
1: Energy Star Ariana Grande ist gerade mal 33 Jahre alt und will jetzt schon eine Pause einlegen. Ja gut, man muss sagen, von diesen 33 Jahren hat sie aber auch 25 Jahre gearbeitet. Ihre Karriere beginnt nämlich, als sie gerade mal 8 Jahre alt war, wo sie zum Beispiel die US-Hymne bei einem Eishockeyspiel gesungen hat. Mit 15 gab es dann die erste große Rolle am Broadway, und zwar in dem Musical 13. 2 Jahre später war sie dann bei dem Sender Nickelodeon angestellt und bekam ihre unvergessene Rolle als Cat bei Victorious. Dort hat sie dann endgültig bewiesen, dass sie nicht nur schauspielerisch übelst was drauf hat, sondern auch ein riesen Gesangstalent besitzt. 2013 kam ihr Debütalbum Yours Truly raus. Der bekannteste Song aus diesem Album ist The Way, zusammen mit Musiker Mac Miller. Ganz tragisch, die beiden waren 2 Jahre zusammen und ein paar Monate nach ihrer Trennung ist er leider verstorben, was Ari super lange zu schaffen gemacht hat. Und ihre Trauer darüber verarbeitet sie unter anderem in dem Song Thank You Next von 2018. Ist nach Streaming-Zahlen aber nur ihr zweiterfolgreichster Song. Auf Platz 1 ist ungeschlagen 7 Rings mit 2,4 Milliarden Streams auf Spotify. Apropos I want it, I got it. Ariana Grande hat in ihrer Karriere um die 440 Preise gewonnen, darunter 3 Grammys, mehrere MTV VMAs, den American Music Award, den Brit Award, und sie hat über 40 Guinness-Weltrekorde aufgestellt. Also, wer, wenn nicht sie, hätte sich jetzt so eine kleine Frührente schon verdient, auch wenn wir darüber natürlich sehr traurig sind. Energy wünscht dir alles Gute, Ari.

Bruno Mars hören wir jetzt hier bei Energy, der wirklich richtig krass die Kurve bekommen hat. Letztes Jahr große, große Gerüchte. Er schulde Casinos irgendwie 30 Millionen von Dollar wegen Pokerversagen. Und dann hat er diese Gerüchte aber alle mal komplett rasiert, beziehungsweise wir wissen ja nicht, ob es stimmt, aber er hat seine Musik wieder und Kunst für sich sprechen lassen. Aperte, ein riesen, riesen Monster-Hit im letzten Jahr. Und jetzt eine große, große Welttour, war ja gerade in Europa. Und jetzt ist er wieder auf den Weg in die Staaten, um dann Ende August wieder im MetLife Stadium zum Beispiel zu spielen, am 21. August. Also bei dem läuft es gerade richtig krass. On My Soul, Bruno Mars, immer die besten neuen Hits.

0: Immer die besten neuen Hits hört ihr hier bei Energy. Gleich mit Martin Garrix für euch. Außerdem Samber und Harry Styles macht den Anfang.
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Energy Sun bei euch an diesem Dienstagabend. Ich bin Julian, schön, dass ihr mit dabei seid. Jetzt mit einer Combo, die hätte ich jetzt so auch nicht groß erwartet, nämlich Michael Patrick Kelly und Gentleman. Und weil Michael Patrick Kelly im Energy-Universum durchaus bekannt ist, wollte ich euch mal Gentleman vorstellen. Ein wirklich interessanter Künstler, heißt ursprünglich Tillmann Otto, geboren 74 in Osnabrück und hat ein eigenes Genre für sich erfunden. Und zwar ist es so deutscher Reggae. War als Kind mal mit seinen Eltern auf Jamaika und ist sofort in diese Reggae-Kultur eingetaucht, die ihn gar nicht mehr losgelassen hat. Und ist auch einer der ganz wenigen, der international, auch in Jamaika, für seine Art des Reggaes total beliebt ist und geachtet wird. Er hat schon mit ganz vielen erfolgreichen Künstlern zusammengearbeitet. Shaggy zum Beispiel, Anthony B., aber auch Sean Paul. Also wirklich große, große Künstler. Und er macht da einfach sein Ding weiter. Ich weiß, in Deutschland wurde es jetzt nicht immer so ernst genommen und seriös genommen, aber er hat eine unglaublich große Fangemeinde, die ihn einfach wahnsinnig schätzen und wie gesagt auch international unglaublich erfolgreich. Und ich finde, wenn man so eine eigene Kunst entstehen lässt und auch von den OGs so geachtet wird dafür, dann ist das immer ein ganz großes Zeichen, dass jemand viel richtig macht. Jetzt hat er gesagt, komm, lieber Michael Patrick Kelly, lass mal gemeinsam Musik machen. Und das ist dann das Endergebnis geworden. Gentleman, Michael Patrick Kelly, immer die besten neuen Hits.

0: Immer die besten neuen Hits hört euch hier bei Energy gleich mit aus. Dies für euch. Außerdem hören wir Kygo und Tiffany Iris macht den Anfang.
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The Bowser hören wir jetzt hier bei Energy. Und nein, der Rapper aus Bietigheim Bissingen hat sich jetzt nicht dazu entschlossen, extrovertierten englischen Artikel vor seinen Namen zu setzen, sondern The Bowser sind drei Norweger, drei Freunde, die ein gemeinsames EDM-Projekt sehr erfolgreich vorantreiben. Der aktuelle Song heißt Magnetic und das ist das Ergebnis. Immer die besten neuen Hits.

0: Julian.
1: Um 21 Uhr an diesem Dienstag, an dem Tom Holland einen wirklichen Lauf zu verzeichnen hat. Nicht nur, dass er aktuell bei der Odyssee mitspielt von Christopher Nolan, auch nicht beim neuen Spider-Man, also das alles macht er, aber es hat dann auch eine dritte richtig gute Nachricht vermelden lassen, die vor allen Dingen alle Marvel-Fans richtig freuen wird. Worum es geht, gleich vorher noch Alex Warren mit immer den besten neuen Hits.

Tom Holland hat gerade einen wirklichen Lauf. Energy ist an bei euch an diesem Dienstagabend. Zweimal gerade aktuell zu sehen, in riesengroßen Produktionen. Odyssey natürlich von Christopher Nolan, aber dann auch bei Spider-Man 4 Homecoming. Und an alle Marvel-Fans, wir können uns noch richtig freuen heute, denn jetzt ist klar, auch Spider-Man 5 wird kommen mit Hauptdarsteller Tom Holland. Das hat er jetzt in einem Interview verraten. Es sei zwar alles noch ein bisschen ungeplant, meinte er, aber wir können uns schon freuen. Klar ist auch, wann wir Spider-Man vorab das nächste Mal sehen, nämlich im nächsten Jahr schon bei Avengers Secret Wars. Auch da wird Tom Holland als Spider-Man dabei sein. Das sind gute Nachrichten für alle Marvel-Fans, für alle Tom Holland-Fans und natürlich auch für den Geldbeutel von Tom Holland.

The Art of Letting Go aus, das hören wir jetzt hier bei Energy an diesem Dienstagabend, bei der es jederzeit passieren kann, dass sie jetzt Mutter wird, ist hochschwanger, es soll in diesem Sommer noch passieren. Aus, die ja seit 10 Jahren mittlerweile in Berlin lebt, kommt ursprünglich aus Island, aber mag es sehr gerne hier, die Clubkultur, die kurzen Wege, wenn es mal um Feature-Gäste auch geht, da in diesem Jahr auch noch einen Song mit Michael Schulte zum Beispiel rausgebracht, aber auch Solo sehr erfolgreich. The Art of Letting Go, immer die besten neuen Hits aus. 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

0: Immer die besten neuen Hits hier bei Energy an diesem Dienstagabend. Freue mich sehr, dass ihr mit dabei seid. Ich bin Julian, gleich mit Jennifer Lopez. Dieses Mal mit David Guetta, außerdem Tiffany Harris und Harry Styles. Macht den Anfang. American Girls, alles gleich.
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0: Und wieder einmal steht er auf der obersten Stufe der Showtreppe, heute mit einem Paillettenröckchen an. Der Oberkörper glänzt, er tänzelt runter und ist vollkommen bereit für diese Rubrik.
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0: Armani, warum hast du heute diesen Paillettenrock an?
2: Ich probiere jeden Tag was Neues, Extravagantes anzuziehen, damit du dich auch endlich traust.
0: Wann ich freue mich.
2: Joinst du mich?
0: Ich freue mich. Mein Lieber, die Aussage, die ich heute für dich dabei habe, ist folgende. Frauen werden in Deutschland häufiger geblitzt als Männer.
2: Nee.
0: Warum
2: das,
0: nicht?
2: Das kann kein Fakt sein. Weil ich habe noch nie, also erstmal saß ich noch nie in einem Auto.
0: Du wurdest noch nie geblitzt.
2: Ja, ich wurde noch nie geblitzt. Erstens, weil ich keinen Führerschein habe. Und nee, ich kann es mir einfach nicht vorstellen. So wie meine Jungs fahren, das kann nicht sein.
0: Schade, wie du in Stereotypen denkst, Armani. Frauen werden häufiger geblitzt als Männer, ist aber tatsächlich ein
3: Fake.
0: Frauen werden 23% geblitzt, Männer 77%. Es gab 2025 eine Studie, 2,5 Geschwindigkeitsverstöße wurden da zusammengetragen und das ist die Quintessenz daraus. Deutlich mehr Männer als Frauen.
2: Na, dann nehmen wir denen doch die Führerscheine weg.
0: Den Männern?
2: Ja. Ja. Ich fange schon an,
0: du
2: ich habe
0: eh
2: gar keinen.
0: Ja,
2: das siehst du? Mir muss man nichts wegnehmen.
0: Na ja, Mani. Bis morgen. Ich wurde noch nie geblitzt.
2: Ja, ja.
0: Danke, Mani.

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1: Immer die besten neuen Hits hört euch hier bei Energy. Gleich mit Malik Harris für euch. Außerdem Kaigo und der großartige Sombra macht mit Homewrecker den Anfang. Alles gleich hier bei Energy.
2: Vor dem Westfield Hamburg Überseequartier könnt ihr euch ein faszinierendes Kreuzfahrtschiff angucken. 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

Es ist spät geworden hier bei Energy an diesem Dienstagabend, aber das ist immer so der Sweet Spot der Sendung, weil ich euch neue Songs präsentieren kann. Heute hören wir zum allerersten Mal hier bei mir in der Sendung den ganz neuen Song von Malik Harris. Make You Mine, Malik Harris, toller Künstler aus Oberbayern, der auch schon beim ESC eingetreten ist für Deutschland vor 3 Jahren mittlerweile. Endergebnis brauchen wir jetzt nicht hier thematisieren. Fest steht, er ist ein ganz toller Singer-Songwriter. Ich mag immer, wenn er neue Musik rausbringt, hat immer einfach das gewisse Etwas, wie ich finde. Also man merkt in diesen Songs, auch wenn man jetzt nicht seinen Namen auf dem Song lese, dass es ein Malik Harris-Song ist. Und ich finde, das macht immer große Künstler aus. Make You Mine heißt der aktuelle Song. Hören wir jetzt immer die besten neuen Hits.

0: Feierabend mit Julian.
1: Um 22 Uhr an diesem Dienstag, an dem es gute Nachrichten gibt, vor allen Dingen für den Weltraumstandort Deutschland, in diesem speziellen Fall für Berlin. Es gibt eine tolle Kooperation mit einer US-Firma. Darüber gleich mehr, vorher ist aber noch Bibi Rexha mit immer den besten neuen Hits.

Klimaschutz oder auch in der Landwirtschaft helfen. Und das Beste ist, gut rund 70 neue Hightech-Jobs entstehen so in Berlin und stärkt damit ja auch seinen Ruf als einer der wichtigsten Raumfahrtstandorte in Europa. Das sind wirklich gute Nachrichten, vor allem auch für unsere Wirtschaft. Klar, es sind in Anführungszeichen nur 70 neue Hightech-Jobs, aber daraus kann dann auch wirklich wieder mehr werden, vor allem in Zusammenarbeit mit dem US-Unternehmen Planet Labs. Gute Nachrichten aus Deutschland und jetzt in dem Fall aus Berlin.

Es gibt hier noch die richtig guten Nachrichten. Energy ist an bei euch an diesem Dienstagabend. Und dafür schauen wir jetzt mal nach oben und zwar bis ins Weltall, denn das US-Unternehmen Planet Labs baut künftig Satelliten in Berlin und zwar in Berlin-Mitte. Die liefern dann Bilder aus dem Weltall und zeigen, was auf der Erde gerade passiert. Das kann dann zum Beispiel nach Naturkatastrophen Ausschau halten, beim

Annika Russo haben wir jetzt hier bei Energy, ein australischer Megastar. Vor allen Dingen schon seit Kindheitstagen, seit fast 30 Jahren ist sie groß im Geschäft in Down Under und seit diesem Jahr auch in Europa, weil Australien, das muss mir auch noch mal jemand gesondert erklären, beim Eurovision Song Contest mitgemacht hat. Sie haben sie gesandt und hat da auch wirklich in Wien bei unseren Kollegen in Österreich ein bisschen für Furore gesorgt. Ja. Rose Colored Glasses, Annika Russo, immer die besten neuen Hits.

0: Immer die besten neuen Hits. Hört euch hier bei Energy gleich mit Martin Garrix für euch. Außerdem Milo und Tame Impala macht den Anfang.
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So, jetzt ein bisschen Songlexikon. Wer weiß, worum es in diesem Song geht? Und alle? Macarena. Selbst wenn man nicht Spanisch kann, den Song kann man mitsingen. Und auch wenn man nicht tanzen kann, ein paar Moves hat man bei diesem Song drauf. So ein guter Laune-Hit. Aber die allerwenigsten wissen, worum es in diesem Song eigentlich geht. Also die Basics, der Song ist im Original aus dem Jahr 1993 vom spanischen Duo Los del Rio, also die vom Fluss übersetzt. Sie singen über Macarena. Klar, Macarena ist eine junge Frau mit großen Träumen, die unbedingt nach New York will und in teuren Läden shoppen. Ein Freund hat sie auch, nennt sich Victorino, aber der Victorino hat's faustig hinter den Ohren. Als der weg ist, bedrückt er sie nämlich mit zwei seiner Bekannten. So, würde man jetzt aus dem Vibe des Songs auch nicht rausbringen, dass es so dramatisch ist, aber das ist die spanische Sprache, da ist immer ein bisschen Fuego drin, ne? Und auch so Skandale werden da einfach mal übertanzt. Warum erzähle ich euch das alles? Weil wir jetzt einen ganzen Streams aus solchen Songs für euch gebaut haben, nennt sich Energy Latin mit Tracks von Bad Bunny und Co. und eben auch Macarena ist auch dabei. 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

0: Immer die besten neuen Hits hier bei Energy. Gleich mit You and Us für euch. Außerdem hören wir Olivia Dean und Glockenbach macht den Anfang.
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Dienstagnacht haben wir es hier bei Energy. Ich bin Julian, freue mich sehr, dass ihr mit dabei seid. Wenn ihr gerade jetzt im Auto seid, auf dem Weg nach Hause im besten Fall oder vielleicht auch zur Nachtschicht, fühlt euch nicht alleine. Wir sind bei euch mit You Not Us gemeinsam mit Daddy DJ und Flipside. Immer die besten neuen Hits.

0: Julian.
1: Um 23 Uhr an diesem Dienstag. Lasst uns jetzt die letzte Stunde des Tages noch ganz entspannt gemeinsam ausklingen. Gleich mit Leonie für euch. Den Anfang macht jetzt aber Just mit Turn the Lights Off und immer den besten neuen Hits.

Tom Holland hat gerade einen wirklichen Lauf. Energy ist an bei euch an diesem Dienstagabend. Zweimal gerade aktuell zu sehen, in riesengroßen Produktionen. Odyssee natürlich von Christopher Nolan, aber dann auch bei Spider-Man 4 Homecoming. Und an alle Marvel-Fans, wir können uns noch richtig freuen heute, denn jetzt ist klar, auch Spider-Man 5 wird kommen mit Hauptdarsteller Tom Holland. Das hat er jetzt in einem Interview verraten. Es sei zwar alles noch ein bisschen ungeplant, meinte er, aber wir können uns schon freuen. Klar ist auch, wann wir Spider-Man vorab das nächste Mal sehen, nämlich im nächsten Jahr schon bei Avengers Secret Wars. Auch da wird Tom Holland als Spider-Man dabei sein. Das sind gute Nachrichten für alle Marvel-Fans, für alle Tom Holland-Fans und natürlich auch für den Geldbeutel von Tom Holland.

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1: Peggy Goo haben wir jetzt hier bei Energy. Eine unglaublich, unglaublich erfolgreiche Produzentin. Kommt ursprünglich aus Südkorea, aber seit fast 15 Jahren lebt sie schon in Berlin. Ist über einen Schüleraustausch mal nach Berlin gekommen. Hat sich sofort verliebt in diese Stadt. Auch im Berghain schon ein paar Mal aufgetreten, aber eben auch kommerziell sehr erfolgreich. Woman gemeinsam mit Aerostar. Immer die besten neuen Hits.

0: Immer die besten neuen Hits hätte hier bei Energy. Gleich mit Taylor Swift für euch. Außerdem Kamrat und Harrison macht den Anfang.
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0: Sie freut sich darauf, die Tournee erfolgreich und bei bester Gesundheit sowie bester Stimmung abzuschließen. Danach wolle sie eine wohlverdiente Auszeit von öffentlichen Verpflichtungen und Auftritten nehmen. Das war gerade das Verlaut von Ariana Grandes Manager. Viele machen sich ja gerade Sorgen um Ariana Grande, die gerade ihre Tour spielt, seit 2 Monaten erschöpft wirkt und jetzt eben die Auszeit nimmt. Und meine Kollegin Vivi hat sich mal Gedanken gemacht über die Karriere von Ariana Grande.
1: Energy Star Ariana Grande ist gerade mal 33 Jahre alt und will jetzt schon eine Pause einlegen. Ja gut, man muss sagen, von diesen 33 Jahren hat sie aber auch 25 Jahre gearbeitet. Ihre Karriere beginnt nämlich, als sie gerade mal 8 Jahre alt war, wo sie zum Beispiel die US-Hymne bei einem Eishockeyspiel gesungen hat. Mit 15 gab es dann die erste große Rolle am Broadway, und zwar in dem Musical 13. 2 Jahre später war sie dann bei dem Sender Nickelodeon angestellt und bekam ihre unvergessene Rolle als Cat bei Victorious. Dort hat sie dann endgültig bewiesen, dass sie nicht nur schauspielerisch übelst was drauf hat, sondern auch ein riesen Gesangstalent besitzt. 2013 kam ihr Debütalbum Yours Truly raus. Der bekannteste Song aus diesem Album ist The Way, zusammen mit Musiker Mac Miller. Ganz tragisch, die beiden waren 2 Jahre zusammen und ein paar Monate nach ihrer Trennung ist er leider verstorben, was Ari super lange zu schaffen gemacht hat. Und ihre Trauer darüber verarbeitet sie unter anderem in dem Song Thank You Next von 2018. Ist nach Streaming-Zahlen aber nur ihr zweiterfolgreichster Song. Auf Platz 1 ist ungeschlagen 7 Rings mit 2,4 Milliarden Streams auf Spotify. Apropos I want it, I got it. Ariana Grande hat in ihrer Karriere um die 440 Preise gewonnen, darunter 3 Grammys, mehrere MTV VMAs, den American Music Award, den Brit Award, und sie hat über 40 Guinness-Weltrekorde aufgestellt. Also, wer, wenn nicht sie, hätte sich jetzt so eine kleine Frührente schon verdient, auch wenn wir darüber natürlich sehr traurig sind. Energy wünscht dir alles Gute, Ari.

0: Immer die besten neuen Hits hier bei Energy an diesem Dienstag. Ich bin Julian, schön, dass ihr mit dabei seid. Gleich mit Sky Newman für euch, außerdem One Republic und Michael Patrick Kelly macht den Anfang.
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Es ist spät geworden hier bei Energy an diesem Dienstag, so spät, dass ich raus bin für heute. Ich habe Feierabend. Schön, dass ihr mit dabei wart. Ihr hört mich, wenn ihr denn wollt. Morgen wieder ab 20 Uhr bin ich für euch da. Bis dahin lasst ihr Energy durchlaufen. Ihr macht damit nichts falsch. Ich verabschiede mich jetzt mit Sky Newman, Man of the House, und sage ciao. Ich bin raus. Bis morgen. Kommt gut durch die Nacht.

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